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1: Ich bin Yves Simon. Das ist eine Tat, die sprachlos macht. Nach einem Messerangriff an einem Gymnasium im oberbayerischen Schongau hat sich am Abend auch Bundesinnenminister Dobrindt ein Bild der Lage gemacht. Zwei 13-jährige Mädchen sind bei der Attacke schwer verletzt worden. Sie schweben aber zum Glück nicht mehr in Lebensgefahr. Der mutmaßliche Täter ist erst 16, Ex-Schüler, und er hatte erst versucht, einen Schuss abzugeben. Dann hat die Waffe aber versagt und er ist dann mit einem Messer auf die Mädchen losgegangen.
2: Der Täter ist ein ehemaliger Schüler des Gymnasiums. Er ist ausländischer Staatsangehöriger, EU-Bürger, kein Fluchthintergrund.
1: Innenminister Dobrindt, der Tatverdächtige, war offensichtlich in einer psychischen Ausnahmesituation. Weniger Bürokratie. Lange waren die Anträge auf Kindergeld oder auch auf Elterngeld mit einem regelrechten Wust an Formularen verbunden. Das aber soll jetzt einfacher werden. Das Kindergeld, das soll in Zukunft zum Beispiel komplett ohne Antrag ausgezahlt werden. Es reicht einfach die Meldung beim Standesamt, die ist ja sowieso Pflicht. Oft übernimmt das auch die Klinik, wo das Kind zur Welt gekommen ist. Dann soll das Geld automatisch fließen. Genau so will es heute der Bundestag beschließen. Im Raum Nürnberg-Fürth hat es am Abend erhebliche Probleme mit der Bahn gegeben. Schuld war ein Böschungsbrand, der ist inzwischen aber gelöscht. Das Feuer war entlang der Gleise zwischen Fürth-Fach und Fürth-Klinikum ausgebrochen. Rund anderthalb Stunden konnten keine Züge fahren. Unter anderem Regionalzüge zwischen Nürnberg und Bamberg waren betroffen. Genauso die S-Bahn Linie 1. Erst vor kurzem hat Alexander Zverev ja die French Open gewonnen und damit seinen ersten Grand-Slam-Titel überhaupt. Jetzt steht der Hamburger nach einem klaren Sieg im Wimbledon-Viertelfinale zum ersten Mal im Halbfinale von London. Der French Open-Champion hat auch noch gegen seinen bisherigen Angstgegner deutlich gewonnen, gegen den US-Amerikaner Taylor Fritz. Erstmal mit 6:4 und nochmal 6:4 im zweiten Satz und dann im letzten sogar mit 6:2. Morgen trifft der 29-Jährige dann auf den britischen Außenseiter Arthur Ferry.
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1: Heute Nacht ist es an den meisten Stellen bei uns im Freistaat sternenklar. Ein paar Wolken sind unterwegs, aber die sind harmlos. Wir messen gerade in Marktheidenfeld in Unterfranken, in Bobingen in Schwaben und in Bad Birnbach in Niederbayern 16 Grad. Teilweise ist es ein bisschen kühler, bis zu 11 Grad. Das ist der Tiefstwert in dieser Nacht. Heute ist es alles in allem recht freundlich. Nach Osten hin haben wir allerdings mehr Quellwolken und da ist es auch windiger. Aber in der Westhälfte heute Sonnenbrille angesagt. Die Temperaturen gehen rauf auf 23 bis 29 Grad.
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1: Heute Nacht ist es an den meisten Stellen bei uns im Freistaat sternenklar. Ein paar Wolken sind unterwegs, aber die sind harmlos. Wir messen gerade in Marktheidenfeld in Unterfranken, in Bobingen in Schwaben und in Bad Birnbach in Niederbayern 16 Grad. Teilweise ist es ein bisschen kühler, bis zu 11 Grad. Das ist der Tiefstwert in dieser Nacht. Heute ist es alles in allem recht freundlich. Nach Osten hin haben wir allerdings mehr Quellwolken und da ist es auch windiger. Aber in der Westhälfte heute Sonnenbrille angesagt. Die Temperaturen gehen rauf auf 23 bis 29 Grad.
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1: Ich bin Yves Simon. In der türkischen Hauptstadt Ankara ist der NATO-Gipfel zu Ende gegangen. Dabei sind unter anderem neue Rüstungsverträge im Umfang von mehr als 43 Milliarden Euro angekündigt worden. Das Ganze soll auch ein Zeichen der Einigkeit aussenden, insbesondere an Russland. Und es ist gelungen, die USA als Partner im Bündnis zu halten, Bundeskanzler Merz.
2: Als Europäer übernehmen wir mehr Verantwortung. Wir machen die NATO stärker. Wir machen sie aber auch in der Lastenverteilung fairer. Wir lösen uns von einseitigen Abhängigkeiten und das dient unser aller Interesse.

0: Sicherheit.
1: Einige sehen die NATO sogar stärker als je zuvor, unter anderem Generalsekretär Rütte. In Schongau in Oberbayern hat ein 16-Jähriger zwei Schülerinnen am Gymnasium mit einem Messer verletzt. Die Polizei ermittelt auf Hochtouren gegen den kroatischen Tatverdächtigen. Er war früher selbst Schüler an dieser Schule. In der Nacht jetzt haben die Ermittler die Wohnung der Eltern durchsucht, wo der Tatverdächtige lebt. Dabei wurden Handy, Laptop und auch weitere Elektrogeräte ausgewertet. Die Polizei sucht nach Hinweisen auf die Tat, zum Beispiel nach einem möglichen Bekennerschreiben oder auch Ankündigungen in Chats. Darüber gestolpert oder sogar dagegen gefahren. Immer wieder kommt es zu schlimmen Unfällen mit abgestellten Leih-E-Scootern. Aber wer haftet eigentlich für die Schäden? Die Fahrer sind oft weit weg und die Vermieter müssen auch nicht haften. Bisher bleiben also oft die Betroffenen auf ihren Kosten einfach sitzen. Heute berät der Bundestag, wie Vermieter und Fahrer künftig stärker in die Pflicht genommen werden sollen. Der Plan ist vor allem, das Haftungsrisiko soll stärker an die Vermieter übergehen, denn schließlich verdienen die auch das meiste Geld damit. Bei der Fußball-WM in Nordamerika geht es jetzt langsam ans Eingemachte. Heute Abend um 22 Uhr deutscher Zeit startet das erste Viertelfinale. Topfavorit Frankreich trifft auf Marokko. Les Bleus können eine beeindruckende Bilanz bisher vorweisen. 5 Siege im Turnier und 14-2 Tore. Marokko dürfte allerdings ein wirklich schwerer Brocken werden. Bei der letzten WM, da war Marokko ja sogar im Halbfinale und ist dann mit 0-2 an den Franzosen gescheitert.
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1: Angenehme Temperaturen jetzt in der Nacht. Rimpar in Unterfranken und Olching in Oberbayern 16 Grad. Außerdem messen wir in Maxhütte Heidhof in der Oberpfalz 14 Grad. Heute Nacht sind kaum Wolken am Himmel unterwegs. Trocken ist es also ohnehin. Tagsüber recht windig, vor allem im Osten des Freistaats. Ansonsten aber in der Westhälfte ein richtig schöner, sonniger Tag. Die Temperaturen gehen hoch auf 23 bis 29 Grad. Und am Wochenende können wir uns auf strahlenden Sonnenschein freuen und richtig schönes Freibadwetter bei bis zu 30 Grad.
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1: Angenehme Temperaturen jetzt in der Nacht. Rimpar in Unterfranken und Olching in Oberbayern 16 Grad. Außerdem messen wir in Maxhütte Haidhof in der Oberpfalz 14 Grad. Heute Nacht sind kaum Wolken am Himmel unterwegs. Trocken ist es also ohnehin. Tagsüber recht windig, vor allem im Osten des Freistaats. Ansonsten aber in der Westhälfte ein richtig schöner, sonniger Tag. Die Temperaturen gehen hoch auf 23 bis 29 Grad. Und am Wochenende können wir uns auf strahlenden Sonnenschein freuen und richtig schönes Freibadwetter bei bis zu 30 Grad.
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1: Ich bin Yves Simon. Auch in der Nacht laufen die Ermittlungen im oberbayerischen Schongau weiter. Dort hat ein 16-Jähriger zwei Mädchen niedergestochen, beide 13 Jahre alt. Sie schweben zum Glück nicht mehr in Lebensgefahr. Die Ermittler werten jetzt das Handy des mutmaßlichen Amokläufers aus. Joshua Heise berichtet.
2: Der Jugendliche war nach Angaben von Bundesinnenminister Dobrindt ein ehemaliger Schüler des Gymnasiums. Er war demnach mit einer Schusswaffe bewaffnet, doch die versagte nach einem Schuss ins Leere. Daraufhin zückte der Teenager ein Messer und griff die Mädchen an. Sie waren wohl zufällige Opfer. Das Tatmotiv ist noch unklar. Der Tatverdächtige war den Behörden zufolge in psychiatrischer Behandlung. Er sitzt jetzt in Untersuchungshaft.
1: Im Persischen Golf geraten jetzt in der Nacht nach neuen US-Angriffen auf Ziele im Iran auch wieder US-Verbündete unter Beschuss. Kuwait meldet zum Beispiel gerade abgewehrte Raketen- und Drohnenangriffe. Auch in Bahrain heulen wieder die Sirenen. Die Bevölkerung wird dazu aufgerufen, Schutz zu suchen. Beide Staaten beherbergen US-Militärbasen nahe des Iran. Die USA wollen mit ihren Angriffen die iranische Fähigkeit einschränken, den Schiffsverkehr in der Straße von Hormuz zu stören. Im Bundestag gibt es die Forderung, dass alle Läden in Zukunft auch am Sonntag öffnen dürfen. Da herrscht in Bayern dagegen mal seltene Einigkeit. Die Gewerkschaften, Ministerpräsident Söder und sogar der Handelsverband selbst ist dafür, den Sonntag als Ruhetag beizubehalten. Söder sagt, es bleibt dabei, einkaufen bis 20 Uhr und dann ist Schluss. Und auch der Handelsverband freut sich, dass die Mitarbeiter im Einzelhandel am Wochenende mal einen freien Tag haben. Planbar, mit denen sie etwas mit ihrer Familie machen können.

0: Jetzt ist es fix. Torhüter Alexander Nübel verlässt den FC Bayern endgültig und wechselt fest zu Beşiktaş Istanbul. Der 29-Jährige hat einen Vertrag unterschrieben. Bis 2029 soll der gehen. Medien berichten von bis zu 11,5 Millionen Euro Ablöse inklusive Boni. Nach nur 4 Pflichtspielen in 6 Jahren endet damit Nübels Kapitel in München.
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0: Es geht trocken durch die Nacht und das auch mit relativ milden Temperaturen. Karlstadt in Unterfranken und Elchingen in Schwaben 14 Grad. In Regen in Niederbayern messen wir gerade 10. So ein bisschen geteilt ist es heute. In der Westhälfte wird es ein richtig schöner sonniger Tag. Weiter in Richtung Osten und da vor allem im Bayerischen Wald kriegen wir mehr Quellwolken. Da ist es dann auch ein bisschen windiger. Regen ist auch möglich, allerdings am ehesten am östlichen Alpenrand. Am Wochenende wird es dann richtig schön sonnig mit Badewetter und Temperaturen so um die 30 Grad.
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0: 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In den 70ern bewarb er sich als Drummer bei Genesis. Er bekam den Job und wurde auch noch ihr Sänger. Und in den 80ern startete er solo durch. Laut Rolling Stone Magazine einer der 100 größten Schlagzeuger aller Zeiten. Mit mehr als 30 Hits in der deutschen Hitparade. Phil Collins, jetzt auf Arabella Bayern, Bayerns Musiksender.

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1: Es geht trocken durch die Nacht und das auch mit relativ milden Temperaturen. Karlstadt in Unterfranken und Elchingen in Schwaben 14 Grad. In Regen in Niederbayern messen wir gerade 10. So ein bisschen geteilt ist es heute. In der Westhälfte wird es ein richtig schöner sonniger Tag. Weiter in Richtung Osten und da vor allem im Bayerischen Wald kriegen wir mehr Quellwolken. Da ist es dann auch ein bisschen windiger. Regen ist auch möglich, allerdings am ehesten am östlichen Alpenrand. Am Wochenende wird es dann richtig schön sonnig mit Badewetter und Temperaturen so um die 30 Grad.
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1: Ich bin Yves Simon. Schönen guten Morgen. Der Bundestag will heute zwei Neuerungen beschließen. Betrifft zum einen Kinder- und Elterngeld. Das soll bald automatisch ausbezahlt werden, ganz ohne Berg an Formularen. In Zukunft reicht es, wenn die Eltern oder auch die Geburtsklinik die Geburt ganz einfach beim Standesamt meldet. Dann geht der Rest von selbst seinen Gang. Außerdem will der Bundestag regeln, wer bei Unfällen mit Leih-E-Scootern haftet. Geplant ist hier, dass vor allem die Vermieter in die Pflicht genommen werden, die ja auch das Geld damit verdienen. Im oberbayerischen Schongau hat ein 16-Jähriger gestern zwei Schülerinnen am Gymnasium mit einem Messer schwer verletzt, beide 13 Jahre alt. Sie schweben aber nicht mehr in Lebensgefahr. Der ehemalige Schüler, der wegen psychischer Probleme in Behandlung ist, soll erst mit einer Schusswaffe gefeuert haben. Die hat dann aber nicht mehr richtig funktioniert. Dann ist er auf ein Messer umgestiegen. Die Polizei ermittelt, ob es eine Beziehung zwischen Täter und Opfern gab. Der Jugendliche lebt bei seinen Eltern und hatte laut Polizei keinen Fluchthintergrund. Er ist kroatischer Staatsbürger. Nach den neuen US-Angriffen auf Ziele im Iran warnen deutsche Außenexperten vor einem langfristigen Konflikt. CDU-Politiker Röttgen spricht in der Augsburger Allgemeinen von anhaltender Unsicherheit im Nahen Osten und das auch mit Folgen für die Wirtschaft. Der Grünen-Politiker Hofreiter erwartet ein Wiederaufflammen des Krieges und dauerhaft hohe Ölpreise. Die Fußball-WM geht in die heiße Phase. Mit der Partie Frankreich gegen Marokko startet heute das erste Halbfinale. Anpfiff ist um 22 Uhr deutscher Zeit und für uns berichtet Thomas Thonfeld.
2: 5 Siege, 14:2 Tore. Frankreich ist bis jetzt eindrucksvoll durch diese Weltmeisterschaft marschiert. Beim hitzigen Achtelfinalsieg gegen Deutschland-Bezwinger Paraguay bewies das Team, dass es auch mit unbequemen Gegnern zurechtkommt. Favoriten sind Mbappé und Co. auch gegen Marokko. Aber Achtung, der Halbfinalist der letzten Weltmeisterschaft hat auch bei diesem Turnier seine Stärke bewiesen. Marokko wird ein echter Härtetest für die Franzosen.
1: Genau dasselbe Spiel gab es bei der letzten WM im Halbfinale in Katar. Vielleicht erinnern sich einige von uns. Frankreich hat da gewonnen mit 2:0.
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3: Heute erwartet uns in Bayern ein Mix aus Sonne und Wolken, wobei sich die Sonne im Südwesten und Westen des Freistaats

0: besonders oft durchsetzt. Es bleibt überall trocken, Temperaturen gehen rauf auf 22 bis 30 Grad. Der Arabella-Bahn-Wettertrend. Morgen und übermorgen ein Sonnendoppelpack mit ganz viel Sonnenschein von früh bis spät. Es bleibt total trocken den ganzen Tag. Temperaturen legen nochmal eine Schippe drauf. 25 bis 33 Grad.
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0: Na, das ist doch schon sowas wie die Zielgerade Richtung nächstes Wochenende, oder? Der Donnerstagmorgen. Schön, dass ihr mit dabei seid. Gleich für euch die 90er mit Share und Save Up All Your Tears. Vorher noch Rockwell und Michael Jackson zusammen. Somebody's Watching Me. Hier auf Arabella Bayern. 70er, 80er, 90er. Guten Morgen.

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1: Für Marion und Peter aus Passau in Niederbayern startet fast jeder Tag so gegen 4 Uhr. Obwohl das meiste schon am Vorabend von ihnen vorbereitet wurde, müssen sie so früh raus. Als fliegende Markthändler sind die beiden nämlich jeden Tag quasi auf Achse in einer anderen Stadt. Da sind sie dann im Einsatz und kaum rollt der schwer beladene Transporter auf den dann noch menschenleeren Marktplatz, greift ein Rad ins andere bei den beiden. Den Anhänger erstmal zentimetergenau einparken, die Standstreben zusammenstecken, Planen spannen, kistenweise die schwere Ware wuchten. Bis die ersten Kunden kommen, muss die Auslage ja richtig schön bestückt sein. Also quasi ein wirklich schweißtreibendes Familiengeschäft, was die beiden da hinlegen. Das Ganze im Dauersprint und natürlich auch bei jedem Wetter. Marion und Peter, vielen Dank für euren frühen, unermüdlichen, frische Einsatz. Wir wünschen euch einen tollen Umsatz und natürlich weiterhin alles Gute. Ihr seid zusammen unsere frühen Arabella Bayernvögel.

REO Speedwagon und Keep On Loving You hier auf Arabella Bayern. Und ich schicke mal ganz schnell ein paar Grüße raus nach Schwaben und somit auch natürlich ins Allgäu. Denn das hier, das sind mega Nachrichten jetzt zur Urlaubszeit. Immer mehr Touristen zieht es nach Schwaben. Laut Landesamt für Statistik gibt's nämlich hier die höchsten Zuwächse unter allen bayerischen Regierungsbezirken. Bei Übernachtungen gab's einen Plus von fast 10% im Vergleich zum Vorjahresmonat. Zu Schwaben zählt natürlich auch, wie schon erwähnt, das Allgäu. Liebe Grüße! Da wären wir auch wieder bei dem Thema Wohnen, wo andere Urlaub machen. Ist das nicht herrlich? Und dazu auch noch herrliche 70er, 80er, 90er von uns. Dan Hartman, Relight My Fire auf Arabella.

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1: Heute erwartet uns in Bayern ein Mix aus Sonne und Wolken, wobei sich die Sonne im Südwesten und Westen des Freistaats besonders oft durchsetzt. Es bleibt überall trocken, Temperaturen gehen rauf auf 22 bis 30 Grad. Der Arabella Bayern Wettertrend. Morgen und übermorgen ein Sonnendoppelpack mit ganz viel Sonnenschein von früh bis spät. Es bleibt total trocken den ganzen Tag. Temperaturen legen nochmal eine Schippe drauf. 25 bis 33 Grad. Und jetzt für euch 70er, 80er, 90er mit Kenny Loggins Soundtrack-Musik aus Footloose. In 24 Sekunden geht's los. Ohrenblick.
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Da glühen die Synthesizer schon am frühen Morgen aus den 80ern. Visage und We Fade to Grey hier auf Bayerns Musiksender Arabella Bayern. Tja, was ist eigentlich besser? Was macht uns glücklicher? Abends gemütlich auf der Couch sitzen oder morgens aufstehen, fertig machen und in die Arbeit fahren? Es ist ganz klar, der Morgen. Ja, hätten wir nicht gedacht, oder? Das sagen auf jeden Fall britische Wissenschaftler. Die haben rausgefunden, dass wir morgens am glücklichsten sind. Auch ganz egal, ob ihr Frühaufsteher oder Nachteulen seid. Abends haben wir dagegen einen Tiefpunkt in Sachen Stimmung. Woran liegt's? Anscheinend wohl am Cortisolspiegel, also dem Hormon, das unsere Stimmung und Motivation reguliert. Das ist einfach morgens alles am besten. Und es gibt sogar noch weitere Unterschiede.

Im Sommer sind wir morgens glücklicher als im Winter morgens. Und vor allen Dingen auch an Montagen, Dienstagen und Freitagen. Also ich würde mal sagen, das sind hier grundsätzlich schon die besten Voraussetzungen, oder? Es ist morgens und dann auch noch Sommer. Was will man mehr? Schöne Nachrichten für alle Morgenmenschen, oder? Für euch jetzt 70er, 80er, 90er noch oben drauf zum noch glücklicher sein. Katrina and the Waves. Love, shine a light. Guten Morgen.

Belinda Carlisle und Circle in the Sand. 5.52 Uhr, 8 Minuten vor 6. Guten Morgen an diesem Donnerstag. Heute ein, teilweise noch lebhafter Wind, aber überall weitgehend trocken. Und vor allen Dingen auch ein schöner Mix aus Sonne und Wolken, weiß-blauer Himmel bei 2.

25 bis 30 Grad. Das ist doch herrlich, oder? Und dazu noch eine gute Nachricht, denn tatsächlich soll es doch ein bisschen weniger Bürokratie in Deutschland geben. Man höre und staune, denn das Kindergeld soll ja in Zukunft ohne große Antragsschreiberei ausgegeben werden. Was genau dahinter steckt, wie das funktionieren soll, mehr dazu und alles, was sonst noch wichtig ist an diesem Donnerstagmorgen, das gibt's von Stefan Schütz um voll in den Arabella Bahn Nachrichten. Jetzt erstmal 70er, 80er, 90er mit den Rembrandts und Just the Way It Is, Baby. Guten Morgen.

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3: Stefan Schütz, guten Morgen. Es soll ein echter Servicegewinn für hunderttausende Eltern werden, das verspricht die Bundesregierung. In mehreren Stufen soll das Kindergeld künftig ohne Antrag ausbezahlt werden, also ohne Papierkram. Gerade in einer sensiblen Phase rund um Geburt und Familiengründung soll es eine Entlastung für Familien geben, heißt es im Gesetzentwurf, den der Bundestag heute verabschieden soll. Nach der mutmaßlichen Amoktat an einem Gymnasium in Schongau geht dort heute die Schule weiter. Zur Tagesordnung übergehen wolle man aber nicht, sagte ein Sprecher des zuständigen Landratsamtes. Kriseninterventionsteams sollen Schülern und Lehrern helfen, um das zu verarbeiten, was gestern geschehen ist. Ein 16 Jahre alter Ex-Schüler soll zwei Mädchen mit einem Messer schwer verletzt haben. Sie sind nicht in Lebensgefahr. Bei der Fußball-Weltmeisterschaft steht am Abend das erste Viertelfinale auf dem Programm. Frankreich spielt ab 22 Uhr gegen Marokko. Thomas Thonfeld berichtet.
4: 5 Siege, 14-2 Tore. Frankreich ist bis jetzt eindrucksvoll durch diese Weltmeisterschaft marschiert. Beim hitzigen Achtelfinalsieg gegen Deutschland-Bezwinger Paraguay bewies das Team, dass es auch mit unbequemen Gegnern zurechtkommt. Favoriten sind Mbappé und Co. auch gegen Marokko. Aber Achtung, der Halbfinalist der letzten Weltmeisterschaft hat auch bei diesem Turnier seine Stärke bewiesen. Marokko wird ein echter Härtetest für die Franzosen.
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5: Es wechseln sich Sonne und Wolken heute bei uns ab. Im Westen Frankens sowie in Schwaben zeigt sich die Sonne besonders oft und auch länger. Es bleibt im gesamten Freistaat weitgehend trocken. Die Topwerte 22 bis 30 Grad, also ein richtig schöner Sommertag. Und wir schauen auf die aktuellen Werte. Derzeit in Iphofen in Unterfranken 22 Grad. Nee, 15 Grad. Guck mal an, die Anzeige ist gerade aktualisiert worden nochmal. Also, Iphofen, Unterfranken 15 Grad, Hilpoltstein, Mittelfranken 12 Grad und Vilsbiburg in Niederbayern 14 Grad. Das stimmt jetzt und der Arabella Bayern Wettertrend ab morgen und am gesamten Wochenende ein kräftiges Hoch bei uns, super sonnig und auch nochmal ein Stückel wärmer, da geht es dann deutlich über 30 Grad.
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5: Um 6:02 die wichtigsten Verkehrshinweise aktuell für euch in Bayern A3 Nürnberg-Würzburg zwischen Wiesentheid und Kitzingen-Schwarzach in beiden Richtungen. Achtung, Gefahr durch Personen auf der Fahrbahn. Die aktuellsten Bayern-Blitzer, dank euch haben wir sie. Niederbayern, Ergolding, die Konrad-Adenauer-Straße von Jann und in Oberfranken in Rattelsdorf, die Rentweinsdorfer Straße von Franka. Für mehr einfach durchklingeln 0800 4177 177. Danke, kommt gut an.
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Carsten. Heute an diesem Donnerstag ist nicht nur einfach Donnerstag, sondern es ist auch noch der Tag des Rock'n'Roll. Und da gibt es ja genügend Arabella Bayern Stars, die darauf einzahlen. In dieser kommenden Stunde haben wir dazu zum Beispiel auch die Rocky Horror Picture Show mit dabei, mit dem Time Warp. Also da freuen wir uns richtig drauf. Und die Jungs sowieso hier, Van Halen, die machen den Anfang am Tag des Rock'n'Roll mit Jump. Guten Morgen.

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0: Ja, im Sommer ins Kino, doppelt schön, entweder weil es draußen heiß ist und drinnen klimatisiert oder weil ihr euch Filme unter freiem Himmel anschaut, zum Beispiel Vaiana. Neu in unseren Kinos in Bayern, eine Realverfilmung des Disney-Films. Helen Martin aus der Arabella Bayern Kinoredaktion hat schon mal für euch reingeschaut.
2: Vaiana ist 16 und lebt auf der Insel Motunui im Pazifischen Ozean. Sie ist die Prinzessin des Stammes dort. Doch sie will die Welt jenseits der Insel sehen. Aber das ist verboten.
3: Jenseits unseres Riffs lauern Dämonen in der Finsternis.
2: Doch plötzlich ist Vaianas Volk in Gefahr. Das Essen auf der Insel wird knapp. Vaiana muss handeln, aber nicht allein.
4: Maui, Formwandler, Halbgott des Windes und des Meeres, Held der Seefahrer. Ah, Seefahrerinnen. Fahrer und Fahrerinnen.
2: Doch Maui ist erstmal nicht überzeugt von Vaianas Mission.
4: Ich gehe nicht mit einer Sterblichen auf eine Mission.
5: Mein Volk wird nicht überleben, wenn wir das nicht hinkriegen.
2: Unterwassermonster, Piraten. Es gibt viele Herausforderungen für Vaiana, Maui und den Han Haihai, der auch noch dabei ist.
4: Hör zu, Prinzessin. Wenn du das wirklich willst, liegt ein Ozean voller Gefahren vor dir.
5: Ich bin keine Prinzessin. Ich bin die Tochter des Chiefs.
2: Doch zusammen können sie es schaffen, kann Vaiana es schaffen.
4: Bereit, eine Heldin zu sein?
5: Lass uns die Welt retten.
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The Cure, Boys Don't Cry. Hier ist Arabella Bahn, Bayerns Musiksender, 6.19 Uhr, gleich 20 nach 6. Schönen guten Donnerstagmorgen bei 22 bis 30 Grad. Bis heute sommerlich warm. Es gibt einen weitgehend trockenen Mix aus Sonne und Wolken mit viel Sonnenschein, vor allen Dingen im Westen. Und habt ihr das gehört? Die Deutsche Bahn investiert 50 Millionen Euro zusätzlich in moderne IT, besser bekannt als C64, und auch künstliche Intelligenz. Damit sollen wir dann besser und schneller über Verspätungen, Ausfälle und Gleiswechsel informiert werden. Also anders gesagt, das Chaos bleibt, aber man ist jetzt top informiert darüber. Ein Geniestreich, oder? Und alles, was sonst noch wichtig ist an diesem Donnerstagmorgen, das gibt's um halb von Sophie Auerhahn im Arabella Bayern News Update. Und bis dahin, Olivia Newton-John und John Travolta, Summer Nights auf Bayerns Musiksender. Guten Morgen!

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11: Mit Sophie Auerhahn. Guten Morgen. Nach der mutmaßlichen Amoktat an einem Gymnasium in Schongau in Oberbayern gestern geht dort heute die Schule weiter. Zur Tagesordnung übergehen wolle man aber nicht, so ein Sprecher des Landratsamtes. Kriseninterventionsteams sind vor Ort. Gestern hatte ein ehemaliger Schüler 2 13-jährige Mädchen schwer mit einem Messer verletzt. Im Bundestag gibt es Forderungen, alle Läden künftig auch sonntags öffnen zu lassen. In Bayern herrscht dagegen breite Einigkeit. Gewerkschaften, der Handelsverband und Ministerpräsident Söder wollen den Sonntag als Ruhetag erhalten. Söder betont, es bleibe beim Einkaufen bis 20 Uhr und sonntags bleiben die Geschäfte zu. Und die Männer-Fußball-WM geht in die heiße Phase. Mit der Partie Frankreich gegen Marokko startet das erste Halbfinale. Anpfiff ist um 22 Uhr. Dieses Spiel, Frankreich-Marokko, gab es bei der letzten WM genauso im Halbfinale schon einmal. Da hat Frankreich mit 2:0 gewonnen. 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
12: Die Sonne teilt sich den Himmel heute mit einigen Wolkenfeldern. Alles harmlos, es bleibt trocken bei 22 bis 30 Grad. Besonders im Westen gibt es viel Sonnenschein. Und die aktuellen Werte schauen wir uns auch gerne an. In Eggenfelden im Niederbayern aktuell 17 Grad. Bad Rodach, Oberfranken 12 und Lauingen in Schwaben 14 Grad. Der Arabella Bayern Wettertrend, das ist relativ schnell erledigt. Morgen und auch am Wochenende echtes Traumwetter. Super viel Sonnenschein, kaum ein Wölkchen zu sehen und es wird auch nochmal ein Stückel wärmer.
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12: 6:58, die wichtigsten Verkehrshinweise aktuell für euch in Bayern. Eine Meldung von der A93, Weiden Richtung Regensburg zwischen Luhe-Wildenau und Wernberg-Köblitz. Hier eine Viertelstunde Geduld bitte. Dann gucken wir noch auf die aktuellsten Bayern-Blitzer. Haben wir einmal in Niederbayern in Ergolding die Konrad-Adenauer-Straße. Das hatte uns Jan durchgegeben. Und außerdem wird noch fotografiert in Ingolstadt in Oberbayern. Mal wieder in der Richard-Wagner-Straße. Dankeschön, Thilo. Für mehr schnell Bescheid geben. Kostenlose Nummer 0800 4177 177. Danke.
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12: Und mit einem Legendensong von den Dire Straits. Money for Nothing. Außerdem Tina Turner. What's Love Got to Do With It? Und wir starten mit Jermaine Jackson und Pia Sedora. When the Rain Begins to Fall.
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mit den perfekten Reggae-Vibes in diesem sommerlichen Tag auf Arabella Bayern, Bayerns Musiksender. Jetzt drehen wir das Radio noch ein Stück lauter und werfen erstmal eine Runde virtuelles Konfetti, denn einer der ganz großen Frontmänner der Popgeschichte hat heute Geburtstag. Jim Kerr von den Simple Minds. Er wird heute knackige 67 Jahre jung und viele verbinden ja mit der Band Simple Minds die 80er. Aber gegründet wurde die Band schon von ihm 1977 in Glasgow zusammen mit seinem Kumpel und Gitarristen Charlie Burchill. Also das heißt, dass die seit fast 5 Jahrzehnten schon auf den Bühnen dieser Welt gemeinsam stehen. Und Jim Kerr denkt auch gar nicht ans Aufhören. Im Gegenteil, die Jubiläumstour zum 50. Bandjahr im nächsten Jahr steht schon fest. Im Februar geht's los, weltweit. Und das Motto der Band, das passt heute perfekt zum Geburtstagskind. Er ist nämlich immer noch topfit, immer noch auf Tour und eben durch und durch alive and kicking. Hier sind die Simple Minds. Man muss natürlich sein eigenes Geburtstagsständchen singen. So ist das nun mal, wenn man Popstar ist. Happy Birthday, Jim Kerr.

0: Dire Straits, Money for Nothing. 22 bis 30 Grad heute, ein freundlicher Tag, Sonne und Wolken wechseln sich ab. Am sonnigsten wird's im Westen. Und damit guten Morgen hier auf Arabella Bayern um 6:49, gleich 10 Minuten vor 7. Und da muss man sagen, nicht schlecht für jemanden, der gesagt hat, dass er eine Rasenallergie hat. Deutschland kann also doch noch Halbfinale, zumindest im Tennis. Alexander Zverev ist nämlich in Wimbledon ins Halbfinale eingezogen, hat seinen Angstgegner Taylor Fritz aus den USA geschlagen. Glückwunsch und natürlich weiter so. Und alles, was sonst noch wichtig ist an diesem Donnerstagmorgen, das gibt's um voll von Stefan Schütz in den Arabella Bayern Nachrichten. Bis dahin 70er, 80er, 90er mit der Rocky Horror Picture Show.
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2: Ich bin Stefan Schütz. Guten Morgen. Bisher sind die Anträge auf Kinder- und Elterngeld mit einem Wust an Formularen verbunden. Das soll einfacher werden. Die Unterstützungen sollen künftig ohne Antrag ausgezahlt werden. Das will der Bundestag heute beschließen. Generellen Anspruch haben alle Eltern, die in Deutschland steuerpflichtig sind und ein Kind unter 18 Jahren haben, das hier oder in einem anderen EU-Land lebt. Sonderregeln gibt es für Kinder in Ausbildung. Bundesinnenminister Dobrindt hat gestern Abend das oberbayerische Schongau besucht nach einem Angriff auf zwei 13-jährige Mädchen. Ein 16-jähriger Ex-Schüler hatte zunächst geschossen, dann, als die Waffe versagte, mit einem Messer auf sie eingestochen. Die Mädchen waren offenbar zufällig in seine Nähe geraten. Beide sind nicht in Lebensgefahr. Der Täter sitzt in Untersuchungshaft. Er war bereits in psychiatrischer Behandlung. Der Juni war nach EU-Angaben in Westeuropa der heißeste jemals gemessene. Die Durchschnittstemperatur lag bei 20,74 Grad und damit gut 3 Grad über dem Juni-Durchschnitt der Jahre 1991 bis 2020. Uli Reitinger berichtet.
3: In Deutschland hat der Wetterdienst einen neuen Allzeit-Hitzerekord gemessen, 41,8 Grad in Möckern-Drewitz in Sachsen-Anhalt. Die Datenbasis des Europäischen Klimawandeldienstes ist riesig. In seine Analysen fließen Milliarden von Messungen von Satelliten, Schiffen, Flugzeugen und Wetterstationen auf der ganzen Welt.
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4: Petrus nimmt Anlauf für das nächste großartige Hoch. Heute gibt es schon mal einen Vorgeschmack, Sonne und Wolken im Wechsel. Das Ganze bei 22 Grad so im Landkreis Hof und bis zu warmen 30 Grad in der Region Aschaffenburg. Die aktuellen Temperaturen Holzgünz, Allgäu 13 Grad, Waldsassen-Oberpfalz 14 und Spardorf-Mittelfranken 13 Grad. Der Arabella-Bahn-Wettertrend morgen und am Wochenende Sonne, Sonne, Sonne und die Temperaturen legen auch nochmal ein gutes Stückel zu.
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4: Eine Minute nach 7 die wichtigsten Verkehrshinweise aktuell für euch in Bayern A93, Weiden Richtung Regensburg, zwischen Luhe-Wildenau und Wernberg-Köplitz, hier 25 Minuten mehr. Und dann noch die A99, der Autobahnring München-Südwest Richtung München-Nord, auch heute wieder am Start. Zwischen Lochhausen und Ludwigsfeld, da staut es sich, macht etwa 10 Minuten aus. Die aktuellsten Bayern-Blitzer sind auch mit dabei. Vielen Dank fürs Durchgeben an Anna, einmal in Regensburg in der Oberpfalz, die Eichenstraße. Und außerdem haben wir noch für euch in Schwaben, in Babenhausen, die Bahnhofstraße, das kam von Matthias rein. Für mehr gerne durchklingeln, kostenlos 0800 4177 177. Danke.
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4: Schön, dass ihr mit dabei seid. Das ist der Endspurt Richtung Wochenende. Zielgerade könnte man fast schon sagen, oder? Ich meine, es ist immer ein Donnerstag, oder? Und das wird gleich gefeiert mit einem Lächeln im Gesicht. Shiny, Happy People, R.E.M. und vorher noch Eddie Grant. Electric Avenue, absoluter Kult-80er hier auf Bayerns Musiksender. Guten Morgen.

R.E.M. Shiny Happy People, 7.10 Uhr, 10 Minuten nach 7. Guten Morgen an diesem Donnerstag und heute feiern wir ein kleines Jubiläum, denn Police mit Every Breath You Take haben heute vor 43 Jahren ihren Siegeszug in den Charts gestartet. Und zwar waren sie 8 Wochen lang auf Platz 1 in den amerikanischen Single-Charts. Und das war eigentlich auch so der Moment, wo viele Police erst so richtig entdeckt haben. Haben wir gerade gestern noch drüber gesprochen bei uns in der Redaktion. Meine Kollegin Moni sagte, die Band gab es ja schon länger, aber ich habe die damals auch erst wahrgenommen, als sie mit Every Breath You Take so einen Wahnsinnserfolg hatten. Also für mich gibt's Police erst seit Every Breath You Take, obwohl die ja schon in den 70ern angefangen haben. Wir feiern dieses Wahnsinnswerk jetzt natürlich mit dem Song selbst, ist doch klar. 8 Wochen auf Platz 1 vor 43 Jahren. Police, Every Breath You Take. Ab ins Jahr 1983.

Womack and Womack celebrate the world. 22 bis 30 Grad heute, Sonne und Wolken wechseln sich ab, es bleibt trocken. Besonders sonnig wird's im Westen von Bayern. Und damit guten Morgen um 7.18 Uhr, gleich 20 nach 7 hier auf Arabella Bayern. Und wir sagen heute nochmal Happy Birthday an Tom Hanks. Die Hollywood-Legende wird nämlich 70 Jahre alt, herzlichen Glückwunsch. Und er hat ja in seiner Karriere gleich mal 2 Oscars abgeräumt.

0: geräumt und er durfte zur Hochzeit von Taylor Swift. Also der Mann hat es wirklich drauf, oder? Wie feiert er? Ja, vielleicht ja ganz ruhig mit einer Schachtel Pralinen auf der Parkbank, oder?
1: Meine Mama hat immer gesagt, das Leben ist wie eine Schachtel Pralinen.
2: Man weiß nie, was man kriegt.
0: Und alles, was sonst noch wichtig ist für euren Donnerstagmorgen. Das gibt's um 9:30 von Sophie Auerhahn im Arabella Ball News Update. Bis dahin spiele ich euch 70er, 80er, 90er. Jetzt mit David Bowie. Was für eine Legende. Heroes, guten Morgen.

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10: Mit Sophie Auerhahn. Guten Morgen. Bei Audi in Ingolstadt, bei MAN in Nürnberg oder München. Deutschlandweit gibt es heute Aktionen von Mitarbeitern in der Autoindustrie, denn es stehen zehntausende Arbeitsplätze auf dem Spiel. Die deutschen Autobauer planen demnach einen Sparkurs und Stellenabbau, Hersteller übergreifend. Nach dem mutmaßlichen Amoklauf an einem Gymnasium in Schongau in Oberbayern sind die zwei 13-jährigen Opfer außer Lebensgefahr. Die Mädchen wurden gestern mit einem Messer verletzt. Der mutmaßliche Täter ist ein 16 Jahre alter ehemaliger Schüler des Gymnasiums. Er sitzt in Untersuchungshaft. Und noch die gute Bayern-Nachricht. Was wäre der Freistaat ohne seine vielen Feste? Deshalb werden einige auch als immaterielles Kulturerbe Bayerns geehrt. Heute Abend werden sie in Nürnberg ins Bayerische Landesverzeichnis aufgenommen. Darunter die Ansbacher Rokoko-Festspiele und die Erlanger Bergkirchweih. 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Mehr Nachrichten aus Bayern und der Welt wieder um voll.
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11: Sonnenbrille und T-Shirt-Wetter heute wieder bei 22 bis 30 Grad in der Spitze. Viel Sonne und ein paar Wolken dazu. Am sonnigsten wird es übrigens noch im Westen. Die aktuellen Werte schauen wir uns auch an. Derzeit in Schliersee in Oberbayern 13 Grad, Oberstdorf Allgäu 15 und Winsbach in Mittelfranken 17 Grad. Der Arabella Bayern Wettertrend Richtung Wochenende. Morgen sowie Samstag und Sonntag Sonne satt von früh bis spät. Temperaturen legen auch nochmal ein klein bisschen zu. Also es wird richtig toll sommerlich.
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11: Um 2 Minuten nach 8 die wichtigsten Verkehrshinweise aktuell für euch in Bayern. Alles ab einer Dauer von über 10 Minuten. Die A9 Nürnberg Richtung München zwischen Kreuz Nord und Freimann. Gute 10 Minuten mehr. A93 Weiden Richtung Regensburg zwischen Luhe-Wildenau und Wernberg-Köplitz. Hier sind wir bei einer halben Stunde. Die A99 der Autobahnring München Südwest Richtung München Nord zwischen Lochhausen und Ludwigsfeld. Stau 10 Minuten extra. Und die A995 noch München Richtung Kreuz München Süd zwischen Taufkirchen West und Sauerlach, da unbedingt nochmal gute 10 Minuten extra einplanen. Die aktuellsten Bayern-Blitze haben wir auch. Dank euch nämlich einmal in Mittelfranken in Erlangen die Fürther Straße. Vielen Dank Chris fürs Durchgeben und Oberfranken Coburg die Wassergasse. Kam von Lena rein. Für mehr 0800 4177 177. Die Nummer ist kostenlos. Dankeschön.
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11: Genau.
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11: Nicht nur Donnerstag, sondern auch Tag des Rock'n'Roll feiern wir mit Status Quo. Whatever you want. Und wir drehen den Meer-Musik-Sommer auf. Mit Kaoma und Lambada. Und damit starten wir. Kano. Another Life.
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0: Daniel Brisebois und Give Me a Little Sign hier auf Arabella Bayern, Bayerns Musiksender. Schön, dass ihr mit dabei seid. Das ist euer Donnerstagmorgen und jetzt wird's aber allerhöchste Zeit.
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0: Und da gibt es ja jeden Tag ein neues akustisches Puzzleteilchen von uns für euch. Und zwar für einen gesuchten Wochensong. Aus 70ern, 80ern, 90ern. Aus diesen drei Jahrzehnten, die wir spielen, ist der Song. Und die Frage ist, welcher Song ist es? Und wenn ihr es wisst, dann habt ihr die Chance auf ein DAB Plus Radio im Arabella Bayern Design. Geht morgen raus. Ja, wir sind schon quasi auf der Zielgeraden Richtung Wochenende. So, dann brauchen wir natürlich jetzt noch den Ausschnitt vom heutigen Donnerstag. Vielleicht habt ihr ja schon eine Idee, einige lagen schon richtig, sind schon im Jackpot. Dann gibt es aber auch andere, die lagen, wie soll ich sagen, die waren ganz

Nah dran, aber halt noch nicht richtig. Deswegen jetzt der Donnerstagsausschnitt. Oh, da wird irgendwie gesungen oder gerappt. Warte mal, nochmal reinhören. Natürlich auch wieder sehr, sehr knapp bemessen von unserer Redaktion, muss man ganz ehrlich sagen. Aber vielleicht habt ihr irgendeine Idee. Dann ruft doch gerne durch jetzt schon unter 0800 4177 177 oder schickt eine Nachricht ins Studio. Das geht über arabella-bayern.de. Ganz oben gibt es so eine Leiste, da könnt ihr anklicken. Der Rest passiert fast von selbst. Gleiches gilt auch für die Arabella Bayern App. Die ist kostenlos im App Store und im Google Play Store. Runterladen und dann Nachricht ins Studio schicken. Daumen sind gedrückt. Vielleicht hat der heutige Ausschnitt ja geholfen. Hier ist Christopher Cross und Ride Like the Wind. Guten Morgen.

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2: So schaut's aus und damit ist es jetzt 7.51 Uhr, 9 Minuten vor 8. Schön, dass ihr mit dabei seid. 22 bis 30 Grad gibt's heute und es gibt einen lebhaften Wind dazu und einen richtig schönen, trockenen Mix aus Sonne und Wolken. Was für ein toller Sommertag. Hier ist Arabella Bayern, Bayerns Musiksender. Und da fragen wir uns, alles Retro oder was? Weil Schallplatten kommen ja schon seit einiger Zeit wieder zurück. Kassetten sind jetzt auch plötzlich wieder in. Hüfthosen sind angesagt aus den 90ern. Kabelkopfhörer werden benutzt statt Bluetooth-Technik. Und jetzt kommt auch noch Oli P. zurück zu GZSZ. Seit gestern dreht er wieder für die RTL-Serie. Wie seine Rückkehrer-Story jetzt genau aussieht, das ist noch nicht durchgesickert. Wird es seine alte Rolle sein? Wird die wiederbelebt? Oder gibt es eine ganz neue Figur für ihn? Auf jeden Fall sind mehrere Drehtage mit Oli P. geplant. Hört, hört. Alles kommt irgendwie wieder. Und was sonst noch wichtig ist für diesen Donnerstagmorgen, das gibt's im Voll von Stefan Schütz in den Arabella Bayern Nachrichten. Jetzt erstmal Kaoma und Lambada. Guten Morgen.

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3: Ich bin Stefan Schütz. Guten Morgen. Nach der mutmaßlichen Amoktat an einem Gymnasium im oberbayerischen Schongau geht dort heute die Schule weiter. Kriseninterventionsteams sollen Schülern und Lehrern helfen, um das zu verarbeiten, was gestern geschehen ist. Ein 16 Jahre alter Ex-Schüler hatte zwei 13 Jahre alte Mädchen mit einem Messer schwer verletzt, Bundesinnenminister Dobrindt.
4: Wir gehen weiter davon aus, dass es sich um eine psychische Ausnahmesituation gehandelt hat. Der Täter war in Behandlung. Für Weiteres, was die Behandlung und mögliche Zusammenhänge mit der Behandlung zu tun haben, können wir zum heutigen Zeitpunkt keine Aussagen machen.
3: Es soll ein echter Servicegewinn für hunderttausende Eltern werden, das verspricht die Bundesregierung. In mehreren Stufen soll das Kindergeld künftig ohne Antrag ausbezahlt werden, also ohne Papierkram. Gleiches gilt für das Elterngeld. Gerade in einer sensiblen Phase rund um Geburt und Familiengründung soll es eine Entlastung für Familien geben, heißt es in dem Gesetzentwurf, den der Bundestag heute verabschieden will. Beflügelt von seinem Grand-Slam-Sieg in Paris hat Tennisprofi Alexander Zverev gestern das Wimbledon-Halbfinale erreicht. Das war ihm vorher noch nie gelungen. Hier spielt er morgen gegen den Wildcard-Teilnehmer Arthur Ferry. Der 23-Jährige ist inzwischen Liebling der Briten. Und zum Fußball. Heute Abend ab 22 Uhr steht mit Frankreich gegen Marokko das erste WM-Viertelfinale auf dem Programm.
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5: Nachdem ja gestern spielfrei war, bekommen die Fußball-Junkies also heute Abend wieder frischen Stoff. Das ist doch schon mal gut. Jetzt gucken wir, wie es Wetter wird heute. Sonne und Wolken wechseln sich ab. Am sonnigsten wird es im Westen 22 bis 30 Grad. Es bleibt trocken und die aktuellen Temperaturen in Kemmern in Oberfranken 18 Grad, Nördlingen, Schwaben 15 Grad und Oberfichtach in der Oberpfalz 16 Grad. Ab morgen dann, das verspricht uns der Arabella Bayern Wettertrend und auch am gesamten Wochenende ein kräftiges Hoch. Sonne satt und die Temperaturen gehen auch nochmal ein Stückchen nach oben.
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5: Um 2 nach 8 die wichtigsten Verkehrshinweise aktuell für euch in Bayern. Wir starten auf der A3 Passau Richtung Nürnberg zwischen Hengersberg und Kreuz Deggendorf. Hier gute 10 Minuten mehr. A7 Ulm Richtung Füssenreute zwischen Föhringen und Altenstadt an der Iller. Auch hier gute 10 Minuten. A9 Nürnberg Richtung München zwischen Kreuz München Nord und Freimann. Gute Viertelstunde plus. A93 Weiden Richtung Regensburg zwischen Lubbe-Wildenau und Wernberg-Köplitz. Da sind wir bei fast 40 Minuten. A995 noch München Richtung Kreuz München Süd zwischen Oberhaching und Sauerlach. Da sind es nochmal gute 10 Minuten. Und die aktuellsten Bayern-Blitzer haben wir auch für euch. In Ingolstadt, mal wieder in Oberbayern, in der Richard-Wagner-Straße. Das hatte uns Thilo durchgegeben. Und in Mittelfranken in Erlangen die Fürther Straße. Das kam von Chris. Für mehr 0800 4177 177. Die Nummer ist kostenlos. Dankeschön fürs Mithelfen.
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5: Und das mit einem fantastischen 80er, den ich glaube, bestimmt jeder von euch lauthals mitsingen kann. Also genau das Richtige für all diejenigen, die irgendwo vielleicht im Stau stehen, irgendwo an einer langen Schlange, an einer roten Ampel. Das hier ist für euch. Hier ist Nena für euch mit 99 Luftballons.

0: Mr. Big, Wild World, 8:11, gut 10 nach 8, morgen.
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0: Ja, und im Sommer ins Kino zu gehen, das kann ja gleich doppelt schön sein. Entweder, weil es draußen heiß ist, so wie die nächsten Tagen, und drinnen ist es dann klimatisiert. Oder weil ihr euch Filme unterm freien Himmel anschaut im Open-Air-Kino. Zum Beispiel Vaiana, neu in unseren Kinos in Bayern, eine Realverfilmung des Disney-Films. Helen Martin aus der Arabella Bayern Kinoredaktion hat schon mal reingeschaut für euch.
2: Vaiana ist 16 und lebt auf der Insel Motunui im Pazifischen Ozean. Sie ist die Prinzessin des Stammes dort. Doch sie will die Welt jenseits der Insel sehen. Aber das ist verboten.
3: Jenseits unseres Riffs lauern Dämonen in der Finsternis.
2: Doch plötzlich ist Vaianas Volk in Gefahr. Das Essen auf der Insel wird knapp. Vaiana muss handeln, aber nicht allein.
4: Maui, Formwandler, Halbgott des Windes und des Meeres, Held der Seefahrer. Ah, Seefahrerinnen, Fahrer und Fahrerinnen.
2: Doch Maui ist erstmal nicht überzeugt von Vaianas Mission.
4: Ich gehe nicht mit einer Sterblichen auf eine Mission.
5: Mein Volk wird nicht überleben, wenn wir das nicht hinkriegen.
2: Unterwassermonster, Piraten, es gibt viele Herausforderungen für Vaiana, Maui und den Han Haihai, der auch noch dabei ist.
4: Hör zu, Prinzessin, wenn du das wirklich willst, liegt ein Ozean voller Gefahren vor dir.
5: Ich bin keine Prinzessin, ich bin die Tochter des Chiefs.
2: Doch zusammen können sie es schaffen, kann Vaiana es schaffen.
4: Bereit, eine Heldin zu sein?
5: Lass uns die Welt retten.
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Also den Song könnte ich irgendwie stundenlang hören. Chris Rea on the Beach hier auf Arabella Bayern, Bayerns Musiksender, 8.20 Uhr, 20 nach 8, 22 bis 30 Grad. Ja, das ist ja auch on the Beach Wetter, oder? Heute mit einem trockenen Mix aus Sonne und Wolken, dazu teilweise ein frischer Wind und am meisten Sonne gibt's im Westen. Und ich weiß nicht, habt ihr das gehört? Die Deutsche Bahn investiert 50 Millionen Euro zusätzlich in moderne IT, besser bekannt als C64, und künstliche Intelligenz. Damit sollen wir dann besser und schneller über Verspätungen, Ausfälle und Gleiswechsel informiert werden. Toll! Anders gesagt, das Chaos bleibt, aber man ist jetzt top informiert darüber. Ein absoluter Geniestreich, oder? Alles, was sonst noch wichtig ist für euren Donnerstagmorgen, gibt's im Halt von Sophie Auerhahn im Arabella Bayern News Update. Morgen!

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6: Sophie Auerhahn. Guten Morgen. Nach der mutmaßlichen Amoktat an einem Gymnasium in Schongau in Oberbayern gestern geht dort heute die Schule weiter. Zur Tagesordnung übergehen wolle man aber nicht, so ein Sprecher des Landratsamtes. Kriseninterventionsteams sind vor Ort. Gestern hatte ein ehemaliger Schüler zwei 13-jährige Mädchen schwer mit einem Messer verletzt. Im Bundestag gibt es Forderungen, alle Läden künftig auch sonntags öffnen zu lassen. In Bayern herrscht dagegen breite Einigkeit. Gewerkschaften, der Handelsverband und Ministerpräsident Söder wollen den Sonntag als Ruhetag erhalten. Söder betont, es bleibe beim Einkaufen bis 20 Uhr und sonntags bleiben die Geschäfte zu. Und die Männer-Fußball-WM geht in die heiße Phase. Mit der Partie Frankreich gegen Marokko startet das erste Halbfinale. Anpfiff ist um 22 Uhr. Dieses Spiel Frankreich-Marokko gab es bei der letzten WM genauso im Halbfinale schon einmal. Da hat Frankreich mit 2:0 gewonnen. 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Mehr Nachrichten aus Bayern und der Welt wieder um voll.
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7: Schaut sehr gut aus. Es ist einfach wunderbar sommerlich. Ein weiß-blauer Himmel. So lieben wir es hier in Bayern. Und dazu gibt es 22 bis 30 Grad heute in der Spitze. Die aktuellen Werte: Arzberg, Oberfranken 16, 19 Simbach am Inn und Balderschwang im Allgäu 15 Grad. Wie geht's weiter? Der Arabella Bayern Wettertrend verspricht uns ab morgen und inklusive Wochenende richtig viel Sonnenschein von früh bis spät. Es bleibt trocken. Die Temperaturen ziehen auch noch mal ein Stückel an.
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7: Um 8:58 die wichtigsten Verkehrshinweise aktuell für euch. Alles ab einer Dauer von einer Viertelstunde, weil doch eine Menge los ist. Wir starten auf der A9 Nürnberg Richtung München zwischen Kreuz München Nord und Freimann. Gute Viertelstunde. A73 Feucht Richtung Nürnberg zwischen Kreuz Nürnberg Süd und Nürnberg Hafen Ost. Auch hier eine gute Viertelstunde. A93 Weiden Richtung Regensburg zwischen Luhe-Wildenau und Wernberg-Köblitz. Da braucht ihr fast 40 Minuten länger. Und die A995 noch München Richtung Kreuz München Süd zwischen Taufkirchen West und Sauerlach, da auch ein bisschen Geduld mitbringen bitte, fast eine Viertelstunde. Und die aktuellsten Bayern-Blitzer haben wir auch mit dabei. Dankeschön Lena für deinen Blitzer in Oberfranken in Coburg, nämlich in der Wassergasse. Und Chris hatte uns in Mittelfranken in Erlangen die Fürther Straße durchgegeben. Wenn ihr noch was habt, was wir nicht haben, dann klingelt gerne durch. Kostenlose Nummer 0800 4177 177. Kommt gut an!
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7: Am Tag des Rock'n'Roll, das feiern wir mit Survivor. Burning Heart. Außerdem Berlin. Take my breath away. Abheben mit Top Gun. Tom Cruise am Donnerstagmorgen. Und jetzt Heaven 17. Temptation.
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8.39 Uhr, gut 20 vor 9. Frage an euch, was ist denn besser? Abends gemütlich auf der Couch sitzen oder morgens aufstehen, fertig machen und in die Arbeit fahren? Was macht glücklicher oder wo seid ihr glücklicher? Es ist ganz klar tatsächlich der Morgen, der hier gewinnt. Man glaubt es kaum, aber das sagen zumindest jetzt britische Wissenschaftler. Die haben nämlich herausgefunden, dass wir morgens am glücklichsten sind. Auch ganz egal, ob ihr Frühaufsteher oder Nachteulen seid, abends haben wir dagegen eher so einen Tiefpunkt in Sachen Stimmung. Woran liegt's? Ja, anscheinend am Cortisolspiegel, also dem Hormon, das unsere Stimmung und Motivation reguliert. Das ist morgens dann einfach am besten eingestellt und es gibt sogar noch ein paar weitere Unterschiede. Im Sommer sind wir morgens glücklicher als im Winter morgens und vor allen Dingen auch an Montagen, Dienstagen und Freitagen. Also grundsätzlich muss ich mal sagen, sind das doch perfekte Voraussetzungen, oder? Weil es ist morgens und es ist auch noch Sommer. Was will man mehr? Das sind doch richtig schöne Nachrichten für alle Morgenmenschen, oder? Also für euch. Und dazu gibt's auch noch 70er, 80er, 90er auf Arabella Bayern.

Ach, ist das herrlich. Da wird es ja in den nächsten Tagen wieder überall am See, zum Beispiel im Freibad, nach Sonnencreme riechen. Ich liebe diesen Duft, denn der Sommer kommt nochmal so richtig raus jetzt hier in den nächsten Tagen. 22 bis 30 Grad gibt es ja heute schon, das Ganze bei Sonne und Wolken. Am sonnigsten ist es noch im Westen. Es bleibt überall.

alltrocken. Das ist doch schon mal herrlich. Und ich sage euch, die nächsten Tage, die werden einfach nur traumhaft. Das ist quasi Sommer aus dem Bilderbuch. Ihr könnt euch jetzt schon mal in die Schlange stellen und beim Metzger schön das Fleisch für den Grill holen. Das wird toll. Und dann noch eine gute Nachricht. Nicht schlecht, muss ich sagen, für jemanden, der gesagt hat, dass er eine Rasenallergie hat. Deutschland kann nämlich noch Halbfinale, zumindest im Tennis. Alexander Zverev ist nämlich jetzt in Wimbledon ins Halbfinale eingezogen, hat dort seinen Angstgegner Taylor Fritz aus den USA geschlagen. Wir sagen Glückwunsch und natürlich weiter so. Und alles, was sonst noch wichtig ist für euren Start weiterhin rein in den Donnerstag, das gibt's natürlich um voll wieder von Stefan Schütz in den Arabella Bayern Nachrichten. Bis dahin freue mich riesig auf Survivor, Burning Heart und vorher noch bisschen was Sommerliches, passend zum Wetter. Sonnenbrille auf die Nase, Lächeln ins Gesicht und aufdrehen. Hier ist Jimmy Cliff und Reggae Night.

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1: Ich bin Stefan Schütz. Guten Morgen. Dieser Fall hat eine Debatte über die Sicherheit von Zugpersonal ausgelöst. Anfang Februar wurde ein Zugbegleiter in einem Regionalexpress in der Westpfalz angegriffen und getötet. Heute wird das Urteil gegen den 26-jährigen Angeklagten erwartet, Lea Wegerle berichtet.
2: Die Staatsanwaltschaft fordert wegen Körperverletzung mit Todesfolge 12 Jahre Haft für den Angeklagten. Die Frage, die aber noch im Raum steht, ist, gab es einen Tötungsvorsatz? Die Anwälte der Familie, die als Nebenkläger auftritt, sagen ja. Deswegen fordern sie eine lebenslange Haft.
1: An den Bahnhöfen hat es im vergangenen Jahr mehr Gewaltdelikte gegeben. Das hat die Bundespolizei mitgeteilt, die dort für die Sicherheit zuständig ist. Beamte patrouillieren auch an den 13 Flughäfen und an den Grenzen und melden insgesamt mehr als 35.000 Gewaltdelikte, ein Plus von gut 4% im Vergleich zum Vorjahr. Gleichzeitig ist die Zahl der Straftaten insgesamt deutlich gesunken. Weniger Fans als erwartet bei der Fußball-WM. Vor den Viertelfinals liegt der Zuschauerschnitt laut FIFA bei rund 65.000 pro Spiel. Damit bleibt das Turnier hinter der letzten Ausgabe in Nordamerika zurück. 1994 kamen im Schnitt um die 69.000 Fans ins Stadion. Vielleicht sind die teils hohen Ticketpreise Grund. Heute beginnen die Viertelfinals mit dem Duell Frankreich-Marokko um 22 Uhr.
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3: Sonnencreme, Sonnenbrille, T-Shirt, dann seid ihr gerüstet für die nächsten Tage. Heute geht's schon mal gut los, 22 bis 30 Grad in der Spitze. Sonne und Wolken wechseln sich ab, ein weiß-blauer Himmel, herrlich. Und die aktuellen Temperaturen in Allingen in Oberbayern 18 Grad, Erbendorf, Oberpfalz 16 und Hohenaltheim in Schwaben 19 Grad. Der Arabella-Bahn-Wettertrend auch die nächsten Tage fantastisch. Ein dickes, fettes Hoch beschert uns Sonne satt von früh bis spät die nächsten Tage inklusive Wochenende. Und das bedeutet für uns auch nochmal weiterhin steigende Temperaturen.
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3: Um 9:02 mit den wichtigsten Verkehrshinweisen aktuell für euch in Bayern. A7 Ulm Richtung Füssenreute zwischen Illertissen und Altenstadt an der Iller. Gute 10 Minuten extra. A73 Feucht Richtung Nürnberg zwischen Kreuz Nürnberg Süd und Nürnberg Hafen. Hier gute 10 Minuten. Dann haben wir nochmal die A93 Holledau Richtung Regensburg zwischen Dreieck Saalhaupt und Bad Abbach. Auch da sind's gute 10 Minuten. Bisschen dicker kommt's dann nochmal auf der A93 Weiden Richtung Regensburg zwischen Luhe-Wildenau und Wernberg-Köblitz. Schon den ganzen Morgen über dicker Stau, fast 40 Minuten. Die aktuellsten Bayern-Blitzer haben wir auch. Vielen Dank an all diejenigen, die uns immer Staus und Blitzer melden. Und da haben wir zum Beispiel mit dabei jetzt in Würzburg die Frankenstraße, in Unterfranken das Ganze von Michael durchgegeben. Dankeschön. Und außerdem noch in Oberfranken, in Coburg, die Wassergasse von Lena. Wenn noch was fehlt, sag gerne Bescheid. Kostenlose Nummer 0800 4177 177. Danke.
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3: Ich habe es gerade gehört, also die Zuschauerzahlen nicht ganz so Bombe. Bei der WM hat man sich mehr versprochen, aber fürs WM-Finale, da steht jetzt die Halbzeitshow komplett wohl endlich fest. Madonna tritt auf, Shakira, Coldplay, die Band BTS, ein Kinderchor und jetzt ist auch noch Justin Bieber mit dabei. Ja gut, vielleicht zeigt er ja mal wieder ein paar YouTube-Videos, wie er das auch schon bei einem Auftritt bei einem Festival gemacht hat. Und wir fragen uns natürlich auch, mit wie viel Promille wird er auftreten? Sei es auch in den letzten Jahren hin und wieder mal ein bisschen, ich sag mal, unangenehm aufgefallen. Gucken wir, wie es bei der WM wird. Wir bleiben bei 70ern, 80ern, 90ern. Darauf ist Verlass. Lenny Kravitz gleich. It ain't over till it's over. Vorher noch Sheila E. und Prince. Love Bizarre. Auf Arabella Bayern. Guten Morgen.

können sehr gut im Studio performen. Das klingt dann auch alles immer sehr, sehr gut. Da hat man auch die Möglichkeit, alles ein paar Mal aufzunehmen. Live ist es dann so, naja. Dann gibt es aber auch Künstler, die sind eigentlich live fast noch besser als auf Platte. Und dazu zählt er. Jetzt kommt aber noch hinzu, dass dieser Mann, der jetzt kommt, nicht nur live eigentlich noch besser ist als auf Platte, der kann nicht nur singen, das ist auch noch ein fantastischer Fotograf. Der hat schon überall in der Welt Ausstellungen gehabt und ganz viele Prominente fotografiert. Unter anderem hat er auch in Berlin schon eine Ausstellung gehabt. Die Rede ist von Bryan Adams. Und hier haben wir den Beweis, dass er live eigentlich noch geiler ist als auf Platte. Run to you, unser Arabella, bei einem Live-Song des Tages.

0: Supertramp, it's raining again hier auf Arabella Bayern, Bayerns Musiksender. Schön, dass ihr mit dabei seid. Das ist euer Donnerstagvormittag. Wir bringen euch gut in den Donnerstag rein und das mit einem fantastischen Wetter. 22 bis 30 Grad gibt's in der Spitze. Sonne und Wolken wechseln sich ab. Am sonnigsten wird's im Westen und es bleibt überall trocken. Und da sagen wir an dieser Stelle nochmal Happy Birthday Tom Hanks, denn der Hollywood-Star wird heute 70 Jahre alt. Was hat er uns für geniale Filme gebracht, oder? Also, herzlichen Glückwunsch und in seiner Karriere hat er ja auch 2 Oscars abgeräumt und jetzt durfte er auch noch zur Hochzeit von Taylor Swift. Also, der Mann hat's wirklich drauf, oder? Wie feiert er? Vielleicht ganz ruhig mit einer Schachtel Pralinen irgendwo auf einer Parkbank?
1: Meine Mama hat immer gesagt, das Leben ist wie eine Schachtel Pralinen.
2: Man weiß nie, was man kriegt.
0: Also, Happy Birthday und alles, was sonst noch wichtig ist am Donnerstag, das gibt's um 9:30 von Sophie Auerhahn im Arabella Bayern News Update. Und jetzt Pop Music. Morgen!

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4: Mit Sophie Auerhahn. Grüß Gott. Bei Audi in Ingolstadt, bei MAN in Nürnberg oder München. Deutschlandweit gibt es heute Aktionen von Mitarbeitern in der Autoindustrie, denn es stehen zehntausende Arbeitsplätze auf dem Spiel. Die deutschen Autobauer planen demnach einen Sparkurs und Stellenabbau, Hersteller übergreifend. Nach dem mutmaßlichen Amoklauf an einem Gymnasium in Schongau in Oberbayern sind die zwei 13-jährigen Opfer außer Lebensgefahr. Die Mädchen wurden gestern mit einem Messer verletzt. Der mutmaßliche Täter ist ein 16 Jahre alter ehemaliger Schüler des Gymnasiums. Er sitzt in Untersuchungshaft. Und noch die gute Bayern-Nachricht. Was wäre der Freistaat ohne seine vielen Feste? Deshalb werden einige auch als immaterielles Kulturerbe Bayerns geehrt. Heute Abend werden sie in Nürnberg ins Bayerische Landesverzeichnis aufgenommen. Darunter die Ansbacher Rokoko-Festspiele und die Erlanger Bergkirchweih. Immer gut informiert. Mehr Nachrichten aus Bayern und der Welt wieder um voll.
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5: Viel Sonne, wenig Wolken. Das ist eine Gleichung, die lieben wir. Heute gibt es vor allen Dingen im Westen ganz viel Sonnenschein bei 22 bis 30 Grad. Und die aktuellen Werte schauen wir uns auch mal an. Philippsreuth, Niederbayern 16 Grad. Dann sind wir noch in Erbendorf in der Oberpfalz bei 16 Grad. Und außerdem Lichtenberg in Oberfranken 14 Grad. Wie geht's denn jetzt weiter im Laufe des Tages? Wie gesagt, ganz viel Sonnenschein. Es bleibt überall trocken. Und bis zu 30 Grad erreichen wir heute noch. Der Arabella Bayern Wettertrend verspricht uns für die nächsten Tage auch fantastisches Sommerwetter. Also ein ganz tolles Wochenende steht uns bevor mit Sonne von früh bis spät und Temperaturen, die auch noch mal ein bisschen über die 30 Grad hinausgehen.
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5: 3:30, die wichtigsten Verkehrshinweise aktuell für euch in Bayern. Alles ab einer Dauer von über 10 Minuten. A7 Ulm Richtung Füssenreute zwischen Illertissen und Altenstadt an der Iller, Viertelstunde mehr. Dann sind wir auf der A93 Holledau Richtung Regensburg zwischen dem Dreieck Saalhaupt und Bad Abbach, hier eine Viertelstunde. A93 Weiden Richtung Regensburg zwischen Luhe, Wildenau und Wernberg-Köblitz. Unser Sorgenkind heute Morgen immer noch eine Dreiviertelstunde plus. Und A995 haben wir auch noch im Angebot. Kleinigkeit zwischen Oberhaching und Sauerlach. Hier Richtung Kreuz München Süd fahrend sind es 10 Minuten extra. Die aktuellsten Bayern-Blitzer haben wir auch. Jasmin, Dankeschön für deinen Blitzer in Oberfranken in Bayreuth, die Nürnberger Straße hier. Und dann haben wir noch in Unterfranken in Würzburg die Frankenstraße von Michael. Für mehr klingelt einfach durch. Staus und Blitzer kostenlos melden. 0800 4177 177.
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5: Und mit Billy Joel. Uptown Girl. Außerdem die 90er mit Simply Red. Remembering the first time. Und wir starten mit Musik aus Bayern. Domino, here I am. Auf geht's.
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0: Huey Lewis and the News. Stuck with you. Morgen.
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0: 9:41, gut 20 vor 10. So, und für alle, die jetzt irgendwie vielleicht schon im Büro hocken, vielleicht das Radio mal ein bisschen lauter machen. Ja, klein bisschen lauter, weil dann könnt ihr noch mitmachen. Morgen geht's raus, das DAB Plus Radio im Arabella Bayern Design. Kann man super gut mitnehmen, auch an den Badesee oder ins Freibad, in den Urlaub. Kann man nämlich auch per Batterie betreiben, wenn man das möchte. So, aufgepasst. Jetzt kommt ein weiterer Ausschnitt aus unserem gesuchten Wochensong. 70er, 80er, 90er. Vielleicht habt ihr ihn schon erkannt, vielleicht seid ihr auch schon im Jackpot. Und für diejenigen, die es noch nicht reingeschafft haben in den Jackpot, jetzt die nächste Gelegenheit. Hier kommt der Ausschnitt vom gesuchten Wochensong. Boah, 700 Millisekunden. Achtung. Habt ihr mitbekommen, welcher Song es ist? Dann schickt gerne eine Nachricht rein über unseren Studio-Chat-Button. Findet ihr auf arabella-bayern.de und auch in unserer kostenlosen App ganz oben in der Leiste. Oder ihr ruft ganz einfach an. Ist kostenlos. 0800 4177 177. Und falls ihr noch nicht so richtig drauf gekommen seid, morgen gibt es auch nochmal einen Ausschnitt und morgen geht auch dann das DAB Plus Radio raus. Ich drücke euch die Daumen. 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

ABC, The Night You Murdered Love, fantastischer 80er. Auf Arabella Bayern, Bayerns Musiksender. Und jetzt geht's fantastisch weiter mit meiner lieben Kollegin Cora Weidner. Die bringt euch durch den Vormittag rein in den Nachmittag und hat auch den Halbzeithit dabei um 11:45. Da könnt ihr mal kurz ein bisschen alles liegen lassen, stehen lassen und aufdrehen und eure absoluten Lieblingssongs hören. 70er, 80er, 90er jetzt mit Cora. Viel Spaß. Ich schicke euch noch Billy Joel durch mit Ab.

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1: Ich bin Stefan Schütz. In diesem Jahr sind bisher geschätzt mehr als 5.100 Menschen infolge der Hitze gestorben, in Bayern etwa 500.

0: Der 16-jährige Täter sitzt in U-Haft. Die Polizei hat sein Zimmer durchsucht. Er litt den Angaben nach unter psychischen Problemen. Die Bundespolizei hat im vergangenen Jahr gut 35.400 Gewaltdelikte festgestellt, ein Plus von 4%. Es geht um Taten an Bahnhöfen, aber auch an anderen Orten, wo die Bundespolizei für die Sicherheit zuständig ist. Uli Reitinger berichtet.
1: Meistens haben es die Bundespolizisten an Bahnhöfen mit ihnen bekannten Straftätern unter Drogeneinfluss zu tun. Mehr als 800 Beamte wurden letztes Jahr verletzt. Die Bundespolizei ist auch an 13 Flughäfen tätig und führt Grenzkontrollen durch gegen illegale Migration. 2025 gab es deutlich weniger Verstöße gegen das Aufenthaltsgesetz, heißt es.
0: Das Europäische Parlament stimmt heute über die sogenannte Chat-Kontrolle ab. Dabei geht es darum, ob Dienste wie WhatsApp, Microsoft oder Google private Nachrichten automatisch nach Darstellungen von Kindesmissbrauch durchsuchen dürfen. Die geplante Regelung wäre eine Ausnahme vom Datenschutz und soll bis April 2028 gelten.
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3: Mein Plan nach der Arbeit: abkühlen. Seit heute Morgen nämlich wieder viel Sonne. Zwischendurch ziehen auch mal ein paar dichtere Wolken durch. Am Nachmittag lockern die von Westen her aber immer mehr auf. Nur an den Alpen ist ganz vereinzelt auch mal ein kurzer Schauer möglich. Dazu weht eine leichte Brise bei 21 bis 28 Grad heute. Morgen ist dann der Hochsommer wieder zurück. Wir starten direkt morgens sonnig und freundlich rein. Nur in Oberpfalz und im Bayerischen Wald zeigen sich im Tagesverlauf ein paar harmlose Wolken. Dazu 26 bis 31 Grad. Ins Wochenende geht's am Samstag dann mit viel Sonne. Sommerlich warm, wenn dann an den Alpen mal ein kurzer Schauer.
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4: Schönen Vormittag, ich bin Andi aus dem Arabella Bayern Verkehrszentrum mit den wichtigsten Verkehrshinweisen aktuell für euch in Bayern. Gerade relativ ruhig, wir haben eine Meldung von der A8 München Richtung Stuttgart. Zwischen der Raststätte Burgauer See Nord und Günzburg ein liegen gebliebenes Fahrzeug auf dem Standstreifen. Und noch eine Meldung von der A93 Weiden Richtung Regensburg. Hier müsst ihr mit ein bisschen mehr Zeit rechnen. Zwischen Luhe, Wildenau und Wernberg-Köblitz staut sich 5 Kilometer, Zeitverlust eine Dreiviertelstunde. Gute Fahrt und alle aktuellen Staus auch immer in der kostenlosen Arabella Bayern App.
2: 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Und hier ist Cora Weidner.
3: Die hier? Die hat mich die halbe Nacht wach gehalten. So eine verfluchte Stechmücke. Jetzt habe ich 5 Stiche mehr und 2 Stunden Schlaf weniger. Ich hoffe, ihr startet besser in den Tag. Ich hoffe, Human League kann ein bisschen Abhilfe schaffen. Schönen guten Morgen.

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1: Stöbern, probieren, entdecken und dabei noch ein bisschen Fernweh haben. Übermorgen steigt in Nürnberg die Aquabar, ein afrikanischer Flohmarkt mit besonderen Fundstücken und natürlich ganz, ganz viel Essen. Mitten im bunten Hof-Flohmarkt treiben gibt's von 10 bis 15 Uhr dann Schätze aus verschiedensten Regionen Afrikas und dazu kostenlose Getränke aus unterschiedlichen afrikanischen Ländern. Der Eintritt ist frei und das Ganze ist in den Stadtteilen St. Leonhard und Schweinau. Und wenn schon bummeln, dann bitte auch noch mit Bergblick. Am Wochenende gibt's in Lechbruck am See im Allgäu den Flößermarkt am Bootshafen. Direkt am Wasser mit Alpenpanorama und jeder Menge Kunsthandwerk, von Keramik bis Schmuck. Übermorgen von 10 bis 18 Uhr, Sonntag dann von 10 bis 17 Uhr und Eintritt zahlt ihr auch hier keinen. Und falls ihr Bock auf Kino oder ein Konzert habt, dann schaut's mal auf arabella-bayern.de vorbei. Da findet ihr ganz, ganz viele andere Tipps. Ich wünsche euch einen schönen Donnerstagvormittag mit Rod Stewart.

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4: Pünktlich auf dem Weg ins Wochenende wird das Wetter wieder besser. Die Sonne scheint seit heute Morgen. Immer wieder ziehen auch mal wieder dichtere Wolken durch. Aber im Laufe des Nachmittags setzt sich von Westen her wieder häufiger die Sonne durch. Nur in den Alpen könnte es ganz kurz mal so einen Schauer geben. Dazu ein schwacher Wind und 21 bis 28 Grad. Morgen wird es dann noch sonniger. Der Freitag bringt von früh bis spät viel Sonnenschein. Nur Richtung Oberpfalz und Bayerischer Wald tauchen stellenweise mal so ein paar harmlose Wolken auf. Dazu am Nachmittag dann 26 bis 31 Grad. Und dann schauen wir noch ganz kurz aufs Wochenende. Am Samstag wird es heiß und sonnig, nur bei den Bergen einige nasse Wolken.
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1: Schönen Vormittag, ich bin Andi aus der Arabella Bayern Verkehrszentrale mit den wichtigsten Verkehrshinweisen aktuell für euch in Bayern. Obacht auf der A7 Ulm Richtung Fulda, hier liegt eine Leitbarke zwischen Kreuz Bibelsried und Würzburg-Estenfeld auf dem linken Fahrstreifen. Dann noch ein Stau von der A93 Weiden Richtung Regensburg zwischen Luhe-Wildenau und Wernberg-Köblitz. Hier staut sich 5 Kilometer, Zeitverlust fast 50 Minuten. Und nochmal die A93, diesmal aber Holledau Richtung Regensburg zwischen Regensburg-Kumpfmühl und Regensburg-Königswiesen. Hier ist die komplette Richtungsfahrbahn nach einem Unfall gesperrt. Dementsprechend staut sich's auch. Am besten umfahrt ihr das weiträumig. Gute Fahrt und alle aktuellen Staus auch immer in der kostenlosen Arabella Bayern App.
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Faith No More und Easy hier auf Arabella Bayern. Er ist wieder überall, Michael Jackson, und das liegt vor allem am neuen Biopic Michael, das Ende April ja in die Kinos gekommen ist. Seit dem Filmstart hat sein kompletter Musikkatalog einen echten Streaming-Schub bekommen. Die Abrufzahlen, die gehen massiv nach oben. Thriller ist wieder in den Charts, genauso wie Billie Jean, und auch die alten Jackson 5 Songs werden plötzlich wieder ganz neu entdeckt. Der Film bringt den King of Pop wieder ganz nach vorne. Und genau so ein 80s-Klassiker läuft jetzt hier auf Arabella Bayern. Thriller natürlich.

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1: Ich bin Joshua Heise. Im Fall des tödlichen Angriffs auf einen Zugbegleiter in Rheinland-Pfalz ist der Angegriffene

0: gut daran gearbeitet worden, insbesondere was die Klimatisierung betrifft. In den neuen Modellen ist die Anfälligkeit sowieso geringer, aber auch da haben sie bei extremen Temperaturen immer mal wieder ein Problem.
1: In Bayern haben im vergangenen Jahr mehr als 2000 Menschen ihren Geschlechtseintrag geändert. Das sind rund 400 mehr als im gesamten Vorjahr. Das Selbstbestimmungsgesetz war am 1. November in Kraft getreten. Allein in den ersten beiden Monaten nach dem Gesetz haben 1570 Menschen in Bayern ihren Eintrag geändert. Das meldet das Statistische Landesamt. Weniger Fans als erwartet bei der Fußball-WM. Vor den Viertelfinals liegt der Zuschauerschnitt laut FIFA bei rund 65.000 pro Spiel. Damit bleibt das Turnier hinter der letzten Ausgabe in Nordamerika zurück. 1994 kamen im Schnitt um die 69.000 Fans. Grund könnten die teils hohen Ticketpreise sein. Heute beginnen die Viertelfinals mit dem Duell Frankreich-Marokko um 22 Uhr.
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3: Die Sonnencreme, die ist heute wieder im Einsatz, denn die Sonne scheint seit heute Morgen. Immer wieder ziehen jetzt auch mal dichtere Wolken durch. Die lockern am Nachmittag von Westen her aber dann immer mehr auf, sodass es vielerorts noch freundlicher wird. Nur in den Alpen regnet es ab und zu. Die Höchstwerte 21 bis 28 Grad heute. Morgen wird es dann wieder sehr, sehr sommerlich mit viel Sonnenschein von Anfang an. Einige harmlose Wolken, die gibt es höchstens in der Oberpfalz und im Bayerischen Wald. Dazu aber 26 bis 31 Grad. Und das Wochenende, das wird dann wieder purer Hochsommer. Maximal an den Alpen mal ein Schauer.
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4: Schönen Vormittag, hier ist Andi aus der Arabella Bayern Verkehrszentrale mit den wichtigsten Verkehrshinweisen aktuell für euch in Bayern. Obacht auf der A8 München Richtung Stuttgart zwischen dem Kreuz Ulm-Elchingen und Oberelchingen liegt ein Metallrohr auf der Fahrbahn. Auf der A8 München Richtung Salzburg zwischen Kreuz München Süd und Weyern sind es 11 Kilometer stockender Verkehr. Hier braucht ihr knapp 20 Minuten mehr und eine Dreiviertelstunde mehr braucht ihr auf der A93 Weiden Richtung Regensburg zwischen Luhe-Wildenau und Wernberg-Köblitz staut sich's 4 Kilometer. 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
3: Da läuft gerade bei mir schon der zweite Kaffee durch die Maschine. Euer Zeichen mal kurz aufzustehen, Körper mobilisieren, falls ihr die ganze Zeit am Schreibtisch sitzt, dem Kopf kurz eine Pause zu gönnen und mal mit den Kollegen zu ratschen oder einfach diesen Song hier einmal laut aufdrehen. Hall & Oates, Private Eyes für euren Vormittag. 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

Mein Instagram ist voll davon. Töpferkurse, eine neue Sprache lernen, Pflanzen großziehen, stricken, Sauerteigbrot selber machen, häkeln. Das waren früher halt alles VHS-Kurse. Heute ist es super cool und heißt SideQuest. Die Gen Z, die entdeckt gerade unter dem Namen Grannycore das, was früher einfach ganz, ganz normales Leben war. Eben genau diese Alltagstätigkeiten wie stricken, töpfern, Vögel beobachten und so weiter. Und passend dazu feiern viele Junge wegen diesem Trend Grannycore jetzt auch wieder die Musik, mit der schon ihre Eltern oder Großeltern groß geworden sind. Finden wir natürlich super. Servus auf Arabella Bayern, und eine, die da perfekt reinpasst, ist Tina Turner, obwohl die war sowieso eigentlich nie weg.

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10: Heute Morgen war es tatsächlich mit dem Kleid auf dem Radl noch ein bisschen frisch, aber heute Nachmittag freue ich mich dann drüber, denn heute Nachmittag sind es wieder 21 bis 28 Grad über Bayern verteilt. Dazu ein freundlicher Mix aus Sonne und dichteren Wolken, aber die lockern im Laufe des Nachmittags auch immer mehr auf. Kurze Schauer regnen, wenn dann kurz an den Alpen ab. Morgen am Freitag ist dann wieder die Sonne der Boss und das für viele Stunden. Nur in der Oberpfalz und im Bayerischen Wald sind ein paar harmlose Wolken dabei, bei Höchstwerten von 26 bis 31 Grad. Und genau so geht's übermorgen dann auch ins Wochenende. Es wird sonnig und heiß.
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11: Schönen Vormittag, hier ist Andi aus der Arabella Bayern Verkehrszentrale mit den wichtigsten Verkehrshinweisen aktuell für euch in Bayern. Auf der A7 Würzburg Richtung Fulda, in Höhe Bad Brückenau-Volkers ein Unfall mit einem LKW, hier ist der linke Fahrstreifen blockiert. Auf der A8 München Richtung Salzburg braucht ihr 20 Minuten länger, zwischen dem Kreuz München Süd und Irschenberg stockt's auf 12 Kilometern. Und noch eine Meldung von der A93 Weiden Richtung Regensburg, zwischen dem Kreuz Oberpfälzer Wald und der Überleitung zur A6 Richtung Nürnberg ein Unfall mit einem LKW. Wegen den Bergungsarbeiten ist hier gerade alles gesperrt, noch circa bis 13 Uhr. Gute Fahrt und alle aktuellen Staus auch immer in der kostenlosen Arabella Bayern App.
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Jovi Blaze of Glory auf Arabella Bayern. Sie war schon zu Lebzeiten eine Legende, Bonnie Tyler. Jetzt ist die Rockröhre mit 75 Jahren nach langer Krankheit gestorben. Es ging ihr zuletzt nicht gut, sie lag in einem Krankenhaus in Portugal, lange Zeit im Koma. Auf ihrer Website steht, Bonnies Familie und ihr Team geben mit tiefem Bedauern bekannt, dass Bonnie gestern Abend unerwartet in einem Krankenhaus in Portugal an einer folgenschweren Krankheit, wegen der sie behandelt wurde, gestorben ist. Vor ein paar Monaten habe ich noch ein Interview mit ihr geführt, deswegen erzähle ich euch das jetzt. Und da klang sie super zuversichtlich, hat sich riesig auf das Konzert gefreut, welches sie im November im Zirkus Krone in München gegeben hätte. Sie hat von Bayern geschwärmt und davon, dass sie gerne zu uns kommt. Eine echte Powerfrau, ein echtes Vorbild und auch unglaublich sympathisch. Bonnie Tyler ist mit 75 Jahren gestorben. Mit ihren zahlreichen Hits hat sie sich unsterblich gemacht, zum Beispiel mit Total Eclipse of the Heart.

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10: Ich bin Joshua Heise. Total Eclipse of the Heart oder Holding Out for a Hero? Bonnie Tylers unverkennbare raue Stimme prägte Generationen. Nun ist die 75-Jährige nach langer Krankheit in einem Krankenhaus in Portugal gestorben. Das teilten die Familie und das Team der Sängerin auf ihrer Internetseite mit. Eine weitere Erklärung soll zu einem späteren Zeitpunkt veröffentlicht werden. Herber Schlag für Studierende. Die geplante BAföG-Reform wird verschoben. Das haben die zuständigen Fachpolitiker von

0: Laut Börsenverein brach der Umsatz letztes Jahr um 2,7% ein und auch im ersten Halbjahr dieses Jahres sieht es nicht gut aus. Vor allem junge Leser kaufen weniger Bücher. Ein Blick auf die einzelnen Genres zeigt aber, während Reiseführer- und Ratgeberkäufe deutlich abnehmen, nehmen die von Young- und New Adult-Büchern zu. Wohl auch dank Hashtag BookTok.
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2: Mein Plan nach der Arbeit: abkühlen. Seit heute Morgen nämlich wieder viel Sonne. Zwischendurch ziehen auch mal ein paar dichtere Wolken durch. Am Nachmittag lockern die von Westen her aber immer mehr auf. Nur an den Alpen ist ganz vereinzelt auch mal ein kurzer Schauer möglich. Dazu weht eine leichte Brise bei 21 bis 28 Grad heute. Morgen ist dann der Hochsommer wieder zurück. Wir starten direkt morgens sonnig und freundlich rein. Nur in Oberpfalz und im Bayerischen Wald zeigen sich im Tagesverlauf ein paar harmlose Wolken. Dazu 26 bis 31 Grad. Ins Wochenende geht's am Samstag dann mit viel Sonne, sommerlich warm, wenn dann an den Alpen mal ein kurzer Schauer.
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3: Schönen Mittag, hier ist Andi aus der Arabella Bayern Verkehrszentrale mit den wichtigsten Verkehrshinweisen aktuell für euch in Bayern. Auf der A3 Würzburg Richtung Nürnberg zwischen Nürnberg Nord und der Ausfahrt Nürnberg-Beringsdorf ist der rechte Fahrstreifen blockiert, hier hat's gekracht, die Unfallstelle ist aktuell auch noch ungesichert. Auf der A8 München Richtung Salzburg zwischen dem Kreuz München Süd und Bayern staut sich's auf 12 Kilometern, Zeitverlust hier ungefähr eine halbe Stunde. Und auf der A93 Weiden Richtung Regensburg immer noch zwischen dem Kreuz Oberpfälzerwald und der Überleitung zur A6 Richtung Nürnberg. Der Unfall mit einem LKW. Hier laufen immer noch die Bergungsarbeiten und es ist komplett gesperrt bis ungefähr 13 Uhr. Gute Fahrt und alle aktuellen Staus auch immer in der kostenlosen Arabella Bayern App.
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1: Halbzeit an diesem Donnerstag. Der Vormittag ist geschafft, die Kaffeetasse, die ist aber schon wieder leer. Zeit für einen Halbzeit-Hit, der vielleicht ein bisschen denselben Kick hat wie Koffein. Markus aus Augsburg, der hat sich jetzt einen Song gewünscht. Er sagt, wenn im Büro alle gleichzeitig was von einem wollen, dann hilft eigentlich nur eins. Ganz kurz durchatmen und Depeche Mode aufdrehen. Das wollen wir natürlich ermöglichen, Markus. Hier sind Depeche Mode mit People are People auf Bayerns Musiksender.

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16: Pünktlich auf dem Weg ins Wochenende wird das Wetter wieder besser. Die Sonne scheint seit heute Morgen. Immer wieder ziehen auch mal wieder dichtere Wolken durch. Aber im Laufe des Nachmittags setzt sich von Westen her wieder häufiger die Sonne durch. Nur in den Alpen könnte es ganz kurz mal so einen Schauer geben. Dazu ein schwacher Wind und 21 bis 28 Grad. Morgen wird es dann noch sonniger. Der Freitag bringt von früh bis spät viel Sonnenschein. Nur Richtung Oberpfalz und Bayerischer Wald tauchen stellenweise mal so ein paar harmlose Wolken auf. Dazu am Nachmittag dann 26 bis 31 Grad. Und dann schauen wir noch ganz kurz aufs Wochenende. Am Samstag wird es heiß und sonnig, nur bei den Bergen einige nasse Wolken.
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17: Schönen Mittag, hier ist Andi aus der Arabella Bayern Verkehrszentrale mit den wichtigsten Verkehrshinweisen aktuell für euch in Bayern. Es staut sich auf der A3 Nürnberg Richtung Passau zwischen Metten und Hengersberg. 7 Kilometer ist der Stau lang, Zeitverlust eine Viertelstunde. Nochmal eine Viertelstunde, auch auf der A3 Würzburg Richtung Nürnberg zwischen Erlangen-Tennenlohe und Nürnberg-Beringsdorf. Hier sind 6 Kilometer und noch eine Meldung von der A93 Weiden Richtung Regensburg zwischen Kreuz Oberpfälzer Wald und der Überleitung zur A6 Richtung Nürnberg. Ein Unfall mit einem LKW hier laufen immer noch die Bergungsarbeiten, deswegen ist die Strecke auch komplett gesperrt. Bis ca. 13 Uhr geht das Ganze noch. Gute Fahrt und alle aktuellen Staus auch immer in der kostenlosen Arabella Bayern App.
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unsere 90er-Queen Britney Spears mit Baby One More Time auf Arabella Bayern. Den kann wahrscheinlich fast jeder mitsingen. Und sie schafft es mal wieder in die Schlagzeilen. Ihr Leben soll ja verfilmt werden und das Filmprojekt nimmt jetzt langsam Gestalt an, denn es ist jetzt eine Drehbuchautorin dafür gefunden worden. Nur die alles entscheidende Frage ist halt noch offen, wer spielt denn dann Britney? Ist echt die Frage, wer sich freiwillig dann selbst die Haare abrasiert. Hier geht's weiter mit den Besten aus den 70ern, 80ern und 90ern auf Arabella Bayern. Das ist Status Quo und In the Army Now.

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9: Ich bin Joshua Heise. Bonnie Tyler ist tot, das hat ihr Manager bestätigt. Die walisische Sängerin wurde 75 Jahre alt. Philipp Dietlefs berichtet.
10: Bonnie Tyler hieß eigentlich Gaynor Hopkins, aber um Verwechslungen mit einer anderen Sängerin zu vermeiden, erfand sie ihren Künstlernamen. Ihre Karriere begann durch einen glücklichen Zufall, als ein Talentsucher aus London versehentlich ihren Auftritt in einem Club sah und sie unter Vertrag nahm. In den 90er Jahren nahm sie unter anderem 3 Alben mit Dieter Bohlen auf. Immer wieder tourte sie in Deutschland. Auch für den kommenden Sommer waren knapp 20 Konzerte geplant.
9: An allen VW-Werken in Deutschland wird heute gestreikt. Die Gewerkschaft IG Metall hat als Reaktion auf die Aufsichtsratssitzung in Wolfsburg zu Arbeitskämpfen aufgerufen. Hintergrund sind die geplanten Sparmaßnahmen. Medienberichten zufolge will VW 4 Standorte in Deutschland schließen: Hannover, Emden, Zwickau und Neckarsulm. Zudem sollen weltweit 100.000 Stellen wegfallen. Urteil im Fall des tödlichen Angriffs auf einen Zugbegleiter in Rheinland-Pfalz. Der 26-jährige Angeklagte muss wegen Körperverletzung mit Todesfolge für 10 Jahre ins Gefängnis. Die Tat hatte sich vor 5 Monaten in einem Regionalexpress ereignet und eine Debatte über die Sicherheit von Bahnmitarbeitenden ausgelöst.

ausgelöst. Inzwischen werden diese zunehmend mit Bodycams ausgerüstet. Unbekannte haben gestern Abend Feuer an Gleisen bei Fürth gelegt und den Zugverkehr zwischen Nürnberg und Bamberg lahmgelegt. Laut Bundespolizei haben die Brandstifter Pressholzplatten unter den Gleisen einer stillgelegten Nebenstrecke angezündet. Die Feuerwehr hat den Brand an der Regnitztalbrücke schnell gelöscht. Trotzdem konnten auf der Hauptstrecke rund 45 Minuten lang

0: Alpen regnet es ab und zu, die Höchstwerte 21 bis 28 Grad heute. Morgen wird es dann wieder sehr, sehr sommerlich mit viel Sonnenschein von Anfang an. Einige harmlose Wolken, die gibt es höchstens in der Oberpfalz und im Bayerischen Wald. Dazu aber 26 bis 31 Grad. Und das Wochenende, das wird dann wieder purer Hochsommer. Maximal an den Alpen mal ein Schauer.
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2: Schönen Mittag, hier ist Andi aus der Arabella Bayern Verkehrszentrale mit den wichtigsten Verkehrshinweisen aktuell für euch in Bayern. Auf der A72 Plauen Richtung Hof zwischen dem Dreieck Hochfranken und Hof Nord, Gefahr durch ein defektes Fahrzeug auf dem linken Fahrstreifen. Vorsicht, hier sind auch Personen auf der Fahrbahn unterwegs. 20 Minuten mehr braucht ihr auf der A3 Nürnberg Richtung Passau zwischen Schwarzach und Hengersberg. Hier haben wir 9 Kilometer Stau und noch eine Meldung von der A93 Holledau Richtung Regensburg zwischen dem Dreieck Saalhaupt und Bad Abbach. 4 Kilometer Stau, auch hier 20 Minuten mehr. 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
0: Boah, da hat die Musikredaktion wieder rausgehauen. Gleich in der nächsten Viertelstunde 3 absolute Hammersongs. Der ist nicht mehr wegzudenken aus der Rockmusikgeschichte. Deep Purple mit Smoke on the Water. Davor unser aller Jugendschwarm, Sascha aus den 90ern. Und jetzt geht's mit ein bisschen Urlaubsfeeling in die neue Stunde. Das ist Billy Ocean und Caribbean.

0: Sie hatte Millionen Fans auf der gesamten Welt. Ihre großen Hits sind allesamt Klassiker. Bonnie Tyler. Jetzt ist die Frau mit der einzigartigen, rauchigen Stimme im Alter von 75 Jahren in Portugal gestorben. Bonnie hatte an der Algarve ein Haus und lag dort längere Zeit in einem Krankenhaus im künstlichen Koma. Unser Arabella-Musikexperte Herbie Hauke, der hat Bonnie immer wieder persönlich getroffen. Die beiden, die hatten einen richtigen Draht zueinander.
1: Ein unglaublicher Verlust für die Musikwelt. Ich persönlich werde sie immer als fantastische Persönlichkeit in Erinnerung behalten. Nicht nur ihre unglaubliche Bühnenpräsenz und ihre absolute Professionalität, sondern wenn man sie treffen durfte, da hat wirklich die Sonne gescheint, da war jemand, der eine derartige Energie ausgestrahlt hat. Ein ganz, ganz positiver Mensch, den ich auch so gerne in Erinnerung halten möchte.
0: Ja, die Welt trauert um Bonnie Tyler. Mit ihren vielen Hits hat sich die Rockröhre aber unsterblich gemacht. Wie zum Beispiel mit dem hier. Das ist Holding Out for a Hero auf Arabella Bayern zu Ehren von Bonnie Tyler.

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10: Heute Morgen war es tatsächlich mit dem Kleid auf dem Radl noch ein bisschen frisch, aber heute Nachmittag freue ich mich dann drüber, denn heute Nachmittag sind es wieder 21 bis 28 Grad über Bayern verteilt. Dazu ein freundlicher Mix aus Sonne und dichteren Wolken, aber die lockern im Laufe des Nachmittags auch immer mehr auf. Kurze Schauer regnen, wenn dann kurz an den Alpen ab. Morgen am Freitag ist dann wieder die Sonne der Boss und das für viele Stunden. Nur in der Oberpfalz und im Bayerischen Wald sind ein paar harmlose Wolken dabei, bei Höchstwerten von 26 bis 31 Grad. Und genau so geht's übermorgen dann auch ins Wochenende. Es wird sonnig und heiß.
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11: Schönen Mittag, ich bin Arabella aus dem Arabella Bayern Verkehrszentrum und hier sind die wichtigsten Verkehrshinweise aktuell für euch in Bayern. Obacht auf der A8 Salzburg Richtung München zwischen dem Dreieck Inntal und Rosenheim West, hier ein Reifenmantel auf der Fahrbahn. Dann haben wir noch einen Stau, A3 Nürnberg Richtung Passau zwischen Schwarzach und Hengersberg, 10 Kilometer, 20 Minuten Zeitverlust und 25 Minuten verliert ihr, wenn ihr auf der A9 München Richtung Nürnberg unterwegs seid, zwischen Manching und Denkendorf. Gute Fahrt, alle aktuellen Staus findet ihr wie immer bei uns in der kostenlosen Arabella Bayern App.
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Nächtlicher Alarm im Baumarkt. Keine Spur von Einbrechern, keine Ganoven oder kein maskierter Profi. Stattdessen saß der Täter im Regal. In Garmisch-Partenkirchen in Oberbayern hat ein Igel über eine Woche lang nachts immer wieder den Alarm in einem Baumarkt ausgelöst. Tagsüber wurde der kleine Auslöser dann entdeckt, hat sich aber natürlich direkt weiter versteckt. Mit einer Lebendfalle und etwas Katzenfutter konnte der Kleine dann eingefangen werden. Und dann hat sich aber leider rausgestellt, der Kleine war völlig ausgetrocknet und abgemagert. Jetzt wird er erstmal aufgepäppelt.

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20: Ich bin Joshua Heise. Nach großem Hin und Her hat das EU-Parlament für die sogenannte Chat-Kontrolle gestimmt. Damit dürfen Unternehmen wie WhatsApp, Microsoft, Google und Co. bald wieder private Chats nach Hinweisen auf sexuellen Kindesmissbrauch durchsuchen. Allerdings gilt die Erlaubnis nur befristet und der Vorschlag muss geändert werden. Das Gesetzgebungsverfahren kann damit weitergehen. Nach der mutmaßlichen Amok-Tat gestern an einem Gymnasium im oberbayerischen Schongau wird immer noch nach dem Motiv gesucht. Laut Polizei werden dafür auch Schüler und Lehrkräfte vernommen. Der 16-jährige Tatverdächtige soll 2 Mädchen mit einem Messer schwer verletzt haben. Sie schweben nicht in Lebensgefahr. Der ehemalige Schüler soll heute einem Haftrichter vorgeführt werden. Grünen-Fraktionschefin Dröge hat der Koalition im Bundestag eine handwerklich grottenschlechte Politik vorgeworfen. Sie kritisierte, dass der geplante Anstieg der Rentenbeiträge alles auffressen würde, was durch die Einkommenssteuerreform an Geld für Familien reinkäme. Das Krankenkassensparpaket nannte sie eine Unverschämtheit und schloss ihre Rede mit den Worten:
21: Ihre Politik, die kann man abwählen.
20: Großbritanniens noch Premierminister Starmer hofft auf einen Finalsieg der englischen Fußballer bei der WM in Nordamerika und verspricht für den Fall einen zusätzlichen Feiertag. Er wolle aber nichts verschreien, so der Labour-Politiker. Heute Abend steht aber erstmal das erste Viertelfinale an. Um 22 Uhr treffen Frankreich und Marokko aufeinander.
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22: Mein Plan nach der Arbeit: abkühlen. Seit heute Morgen nämlich wieder viel Sonne. Zwischendurch ziehen auch mal ein paar dichtere Wolken durch. Am Nachmittag lockern die von Westen her aber immer mehr auf. Nur an den Alpen ist ganz vereinzelt auch mal ein kurzer Schauer möglich. Dazu weht eine leichte Brise bei 21 bis 28 Grad heute. Morgen ist dann der Hochsommer wieder zurück. Wir starten direkt morgens sonnig und freundlich rein. Nur in Oberpfalz und im Bayerischen Wald zeigen sich im Tagesverlauf ein paar harmlose Wolken. Dazu 26 bis 31 Grad. Ins Wochenende geht's am Samstag dann mit viel Sonne, sommerlich warm, wenn dann an den Alpen mal ein kurzer

0: kurzer Schauer.
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2: Schönen Nachmittag, ich bin Arabella aus der Arabella Bayern Verkehrszentrale und hier sind die wichtigsten Verkehrshinweise aktuell für euch in Bayern. Einmal haben wir einen Stau auf der A3 Nürnberg Richtung Passau zwischen Schwarz

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1: Servus am Donnerstag. Da kann man schon mal Pläne fürs Wochenende machen, würde ich sagen. Weinfeste, Volksfeste, Flohmärkte oder Straßenfeste. Es ist wieder so viel los bei uns in Bayern. Was genau, erzähle ich euch gleich nach drei Songs. Einer davon ist der hier von Carly Simon auf Arabella Bayern. Coming around.

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1: Manche Orte erkennt man schon mit geschlossenen Augen. Am Geruch der Bratwurst, am Rattern der Fahrgeschäfte und an der Festmusik. Genau das Gefühl gibt's gerade bei der Sommerkirchweih am Weihersbach in Herzogenaurach in Mittelfranken. Noch bis Sonntag warten dort jeden Tag Fahrgeschäfte, Live-Musik und Essensbuden auf euch. Highlight ist heute der Familiennachmittag mit günstigeren Preisen. Und zwar noch bis 19 Uhr bei den Schauspielern und bis 17 Uhr bei den Festwirten. Und Ozapftis heißt es ab morgen im Goldenen Pflug in Chieming am Chiemsee in Oberbayern. Jeden Freitag gibt's bayerische Schmankerl wie Schweinshaxe, Steckerl, Fisch und Händel. Dazu kühles Fassbier und musikalische Begleitung. Bei schlechtem Wetter geht's zum Anzapfen dann in die Salzburger Stube. Am besten vorher einen Tisch online im Goldenen Flug reservieren. 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
9: Pünktlich auf dem Weg ins Wochenende wird das Wetter wieder besser. Die Sonne scheint seit heute Morgen. Immer wieder ziehen auch mal wieder dichtere Wolken durch. Aber im Laufe des Nachmittags setzt sich von Westen her wieder häufiger die Sonne durch. Nur in den Alpen könnte es ganz kurz mal so einen Schauer geben. Dazu ein schwacher Wind und 21 bis 28 Grad. Morgen wird es dann noch sonniger. Der Freitag bringt von früh bis spät viel Sonnenschein. Nur Richtung Oberpfalz und Bayerischer Wald tauchen stellenweise mal so ein paar harmlose Wolken auf. Dazu am Nachmittag dann 26 bis 31 Grad. Und dann schauen wir noch ganz kurz aufs Wochenende. Am Samstag wird es heiß und sonnig, nur bei den Bergen einige nasse Wolken.
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10: Schönen Nachmittag, hier ist Andi aus der Arabella Bayern Verkehrszentrale mit den wichtigsten Verkehrshinweisen aktuell für euch in Bayern. Auf der A3 Nürnberg Richtung Passau zwischen Schwarzach und Hengersberg 10 Kilometer Stau, hier braucht ihr eine halbe Stunde länger. 50 Minuten und 6 Kilometer Stau sind es auf der A6 Heilbronn Richtung Nürnberg zwischen Feuchtwangen Nord und Herrieden und auf der A7 Würzburg Richtung Ulm 1 Kilometer Stau, dafür aber 40 Minuten zwischen Wörnitz und dem Kreuz Feuchtwangen Kreilsheim. 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
8: Ich bin Joshua Heise. 2 Eilanträge gegen das geplante Gesundheitssparpaket sind in Karlsruhe gescheitert. Das Bundesverfassungsgericht hat die Anträge von Grünen und Linken abgelehnt. Die halten das eilige Gesetzgebungsverfahren für unzulässig, da die Koalition kurz vor der Abstimmung noch Änderungen auf 278 Seiten vorgelegt hatte. Der Bundestag kann also wie geplant morgen über das Paket abstimmen. Der Bundestag hat das Kindergeld ohne Antrag beschlossen. Ab Januar sollen Familien das Geld automatisch bekommen, zunächst ab dem 2. Kind, später auch für Erstgeborene. Währenddessen werden Studierende, die nicht mehr daheim wohnen, vertröstet. Weil die geplante BAföG-Reform verschoben wird, kommt die Anhebung der Wohnkostenpauschale von 380 auf 440 Euro erst im Sommersemester 27. Im Fall des tödlichen Angriffs auf einen Zugbegleiter in Rheinland-Pfalz ist der Angeklagte zu 10 Jahren Gefängnis verurteilt worden. Das Landgericht Zweibrücken sprach den 26-Jährigen wegen Körperverletzung mit Todesfolge schuldig. Der Fall von Anfang Februar hatte eine Debatte über die Sicherheit von Zugpersonal und bundesweit Entsetzen ausgelöst. Nicht überall ist Krise. Der bayerische Maschinenbau hat im vergangenen Jahr so hohe Umsätze gemacht wie nie zuvor. Laut Branchenverband VDMA Bayern ging es um rund 7% auf 70 Milliarden Euro nach oben. Bisheriges Rekordjahr war 2023 mit 68,8 Milliarden. Das meiste Geld kam durch Auslandsgeschäfte in die Kassen, die mittlerweile fast 70% der Umsätze der Branche ausmachen.
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9: Viel Sonne und ein paar Wolken, fröhlich im Wechsel und an den Alpen kann es am Abend ganz kurz mal schauern, muss aber nicht. 21 Grad im Fichtelgebirge, 30 Grad in Unterfranken, so schaut's heute aus. Der Arabella Bayern Wettertrend morgen am Freitag von Beginn an ganz viel Sonne. Im Tagesverlauf ein paar harmlose Wolken, bleibt aber trocken bei bis zu 32 Grad.
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10: Schönen Nachmittag, hier ist Andi aus der Arabella Bayern Verkehrszentrale mit den wichtigsten Verkehrshinweisen aktuell für euch in Bayern. Auf der A3 Nürnberg Richtung Passau braucht ihr eine halbe Stunde länger, zwischen Schwarzach und Hengersberg 10 Kilometer Stau. Eine Stunde länger dauert es auf der A6 Heilbronn Richtung Nürnberg, zwischen Feuchtwang Nord und Herrieden sind es 11 Kilometer Stau und gleich nochmal 11 Kilometer auf der A9 München Richtung Nürnberg zwischen Manching und Denkendorf. Zeitverlust liegt hier bei einer halben Stunde. 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
1: Wir starten rein in diesen Nachmittag. Servus alle zusammen mit Genesis. Schön entspannt. Follow you, follow me. Außerdem Elton John und Please. Und das ist Max Werner aus Holland. Rain in May.

Das ist euer Donnerstagnachmittag auf Arabella Bayern. Stellt euch vor, ihr geht im Wald spazieren und plötzlich seht ihr einen Baum, bei dem es aus dem Stamm herausraucht. So ist es jetzt einem Mann bei Chemnat im Landkreis Tirschenreuth in der Oberpfalz passiert. Er hat sich gewundert, weshalb es aus einem Stamm rausraucht. Dazu hat es verbrannt gerochen, nur war eben kein offenes Feuer zu sehen. Der Mann hat den zuständigen Forstbetrieb verständigt. Die haben sich das sofort angeschaut und die Fichte gefällt. Des Rätsels Lösung: Der Baum war vom Blitz getroffen worden und brannte innerlich. Also praktisch wie so eine Schwedenfackel. Die Feuerwehr hat den Stamm gelöscht. Es ist alles nochmal gut gegangen. Und weil der Mann so aufmerksam war und so schnell reagiert hat, hat er möglicherweise einen größeren Waldbrand verhindert. Das spektakuläre Video davon, das schaut ihr euch am besten jetzt mal gleich an auf unserer Arabella Bayern Facebook- und Insta-Seite. Das ist wirklich spektakulär. Und das hier sind Survivor und Eye of the Tiger auf Bayerns Musiksender. 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
6: Mit Chantal Martin, grüß Gott. Sie war eine Musiklegende, bekannt für Hits wie Total Eclipse of the Heart. Dieses Jahr wäre sie nach München gekommen. Jetzt die tragische Meldung, Sängerin Bonnie Tyler ist tot. Das hat ihre Familie bekannt gegeben. Tyler wurde 75 Jahre alt, sie starb an den Folgen einer schweren Krankheit. Bei uns in Bayern breitet sich eine gefährliche, invasive Ameisenart aus, die aus dem Mittelmeerraum stammende große Drüsenameise. Sie bildet riesige Kolonien und richtet Schäden an Wegen, Spielplätzen und Stromkästen an. Unter anderem in Franken ist sie schon zum Problem geworden. Bei Aschaffenburg wird deshalb jetzt ein neues Spezialgerät eingesetzt, um sie zu bekämpfen. Und bei der Fußball-Weltmeisterschaft geht's jetzt in die entscheidende Phase. Ab sofort werden die Spiele nur noch in den USA ausgetragen. Die Viertelfinals stehen an. Als erstes treffen heute um 22 Uhr Frankreich und Marokko aufeinander. Immer gut informiert, mehr Nachrichten für Bayern und die Welt wieder um voll.
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7: Irgendwo zwischen ganz schön warm bis fast schon wieder heiß liegen die Temperaturen am Nachmittag 21 Grad im Fichtelgebirge, 30 Grad am Untermain. Dazu Sonne und Wolken im Wechsel. Nur an den Alpen kann es unter Umständen Richtung Abend mal kurz schauern. Der Arabella Bayern Wettertrend morgen am Freitag zum Start ins Wochenende. Von Beginn an viel Sonne. Im Tagesverlauf ein paar harmlose Wolken, bleibt aber trocken und vor allem wird es heißer, bis 32 Grad in der Spitze.
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8: Schönen Nachmittag, hier ist Andi aus der Arabella Bayern Verkehrszentrale mit den wichtigsten Verkehrshinweisen aktuell für euch in Bayern. Wir legen los auf der A3 Nürnberg Richtung Passau. Zwischen Schwarzach und Hengersberg sind es 9 Kilometer Stau, hier müsst ihr 35 Minuten mehr einplanen. Eine Stunde mehr braucht ihr auf der A6 Heilbronn Richtung Nürnberg zwischen Feuchtwangen Nord und Herrieden, da sind es 14 Kilometer Stau und auf der A8 Stuttgart Richtung München nochmal 40 Minuten. 6 Kilometer staut sich zwischen Augsburg West und Dasing. Gute Fahrt und alle aktuellen Staus auch immer in der kostenlosen Arabella Bayern App.
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der Donnerstagnachmittag auf Arabella Bayern. Ihre Stimme einzigartig, ihre Hits gigantisch. Bonnie Tyler. Jetzt ist die Rockröhre im Alter von 75 Jahren in einem Krankenhaus in Portugal gestorben. Jahrzehntelang war sie erfolgreich mit Songs, die nur sie so singen konnte.

0: Februar haben wir mit ihr ein Arabella-Exklusiv-Interview geführt und dabei hat sie sich so sehr auch auf ihr geplantes Konzert im November im Zirkus Krone in München gefreut.
1: Every time we go back to Germany, we usually go to Munich as well. I've done so many shows in Munich, yeah. It's a beautiful place.
0: Jedes Mal, wenn wir nach Deutschland zurückkommen, sagte Bonnie damals, besuchen wir normalerweise auch München. Ich habe dort schon so viele Shows gespielt. Das ist einfach eine wunderschöne Stadt. Die Welt trauert um Bonnie Tyler. Und hier ist sie für euch auf Arabella Bayern mit It's a Heartache.

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7: Ich bin Joshua Heise. Kein guter Tag für Grüne und Linke. Das Bundesverfassungsgericht hat mehrere Anträge gegen die Gesundheitsreform und das neue Heizungsgesetz abgelehnt. Die Abgeordneten hatten der Regierung vorgeworfen, die Gesetze im Eilverfahren durchs Parlament zu bringen. Mit der Entscheidung aus Karlsruhe kann der Bundestag morgen wie geplant über die Gesetze abstimmen. Bereits heute hat der Bundestag das Kindergeld ohne Antrag beschlossen. Das entsprechende Gesetz soll zum Jahreswechsel in Kraft treten und gestaffelt eingeführt werden. Heißt, zunächst entfällt die Antragspflicht ab dem zweiten Kind, später dann auch für Erstgeborene. In bestimmten Fällen kann ein Antrag auch weiterhin erforderlich sein. Die Getreideernte in Bayern fällt dieses Jahr durchwachsen aus. Bauernpräsident Felsner spricht von einer bestenfalls durchschnittlichen, mancherorts auch richtig schlechten Ernte und begründet das vor allem mit langer Trockenheit und der extremen Hitze im Juni. Landwirtschaftsministerin Karnibar hat Unterstützung aus der Politik zugesichert. Weniger Fans als erwartet bei der Fußball-WM. Vor den Viertelfinals liegt der Zuschauerschnitt laut FIFA bei rund 65.000 pro Spiel. Damit bleibt das Turnier hinter der letzten Ausgabe in Nordamerika zurück. 1994 kamen im Schnitt um die 69.000 Fans. Grund könnten die teils hohen Ticketpreise sein. Heute beginnen die Viertelfinals mit dem Duell Frankreich-Marokko um 22 Uhr.
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8: Ein sehr schöner Nachmittag in Sachen Wetter und auch Richtung Abend schön. Bei Temperaturen nach wie vor bis fast an die 30 Grad Marke ran. Es gibt eine Ausnahme an den Alpen. Da kann es unter Umständen kurz mal schauern oder gewittern. Der Arabella Bayern Wettertrend, das geht morgen sehr warm ins Wochenende. Dann bis zu 32 Grad mit ganz viel Sonne. Am Samstag wird es noch wilder, bis zu 33 Grad. Am Sonntag genauso.
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9: Schönen Feierabend, hier ist Andi aus der Arabella Bayern Verkehrszentrale mit den wichtigsten Verkehrshinweisen aktuell für euch in Bayern. Wir legen los auf der A6 Heilbronn Richtung Nürnberg zwischen dem Kreuz Feuchtwangen-Crailsheim und Herrieden. 17 Kilometer Stau, Zeitverlust hier auch bei 50 Minuten. 40 Minuten dauert es länger auf der A8 Stuttgart Richtung München. Zwischen Augsburg-West und Dasing sind 6 Kilometer Stau und nochmal 12 Kilometer Stau auf der A9 München Richtung Nürnberg zwischen Manching und Denkendorf. Hier braucht ihr 35 Minuten länger. Gute Fahrt und alle aktuellen Staus auch immer in der kostenlosen Arabella Bayern App.
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8: Wir feiern das bayerische Bier.

und nach Grill riecht und auch noch Live-Musik gibt, naja, dann ist ziemlich sicher Bürgerfest. Und genau das steht übermorgen in Bad Aibling in Oberbayern an. Die Innenstadt verwandelt sich in eine große Festmeile mit Bühnenprogramm, mit Kinderfest, mit Musik, von bayerisch bis Rock, mit vielen Schmankerln zum Durchprobieren. Ab 14 Uhr geht's los, bis spät in die Nacht rein wird flaniert und genossen und zusammengesessen. Es ist Volksfest und Bierfest in einem. Von morgen bis zum Montag steigt das Hopfenfest in Mainburg in Niederbayern mit einem Vergnügungspark und Fahrgeschäften und gleich mehreren Highlights am Sonntag. Zum einen das Trachtenfest, dann ist der Kirschmarkt ab 9 Uhr und dann ist auch noch verkaufsoffener Sonntag von 12 bis 17 Uhr sowie ein großes Oldtimer-Treffen auf der Festwiese. Also mehr geht wirklich nicht. Noch mehr Tipps für eure Freizeit zum Nachklicken im extra großen Veranstaltungskalender auf arabella-bayern.de oder ihr checkt die kostenlose Arabella Bayern App. Und das hier sind The Rolling Stones. Morgen erscheint ihr neues Album. Wisst schon, Stones gehen immer Harlem Shuffle auf Bayerns Musiksender.

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10: Chantal Martin, grüß Gott. Am 10. November sollte sie eigentlich zu uns nach Bayern kommen, nach München, für einen Auftritt im Zirkus Krone. Sängerin Bonnie Tyler. Jetzt ist sie in einem Krankenhaus in Portugal unerwartet verstorben. Das hat ihre Familie bekannt gegeben. Die Rockikone wurde 75 Jahre alt. Ihr größter Hit, Total Eclipse of the Heart. Es geht um mögliche Bestechung und einen Schaden im Millionenbereich. Der Verdacht richtet sich unter anderem gegen zwei ehemalige Mitarbeiter der Regierung von Schwaben. Nach langen Ermittlungen hat die Kripo Augsburg gestern zugeschlagen und mehrere Objekte durchsucht. Unter anderem in Elchingen bei Neu-Ulm. Die Männer wurden festgenommen. Und jetzt ist klar, warum in Garmisch-Partenkirchen eine Woche lang jede Nacht in einem Baumarkt mehrmals der Alarm losging. Ein Igel war der Auslöser. Das Tier konnte eingefangen werden und wird jetzt aufgepäppelt. 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
11: Wohlfühlwetter heute Nachmittag und Richtung Abend mit viel Sonne, paar Wolken. Nur an den Alpen sind die Wolken etwas dichter und da ist ein kurzer Schauer nicht ganz ausgeschlossen. Temperaturen bis knapp 30 Grad immer noch. Der Arabella Bayern Wettertrend. Morgen am Freitag viel Sonne gleich von der Früh weg. Im Tagesverlauf machen sich vor allen Dingen in der Oberpfalz und im Bayerischen Wald ein paar harmlose Wolken bemerkbar. Ansonsten Sonne satt bis 32, am Samstag und Sonntag bis 33 Grad.
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12: Schönen Feierabend, hier ist Andi aus der Arabella Bayern Verkehrszentrale mit den wichtigsten Verkehrshinweisen aktuell für euch in Bayern. Wir legen los auf der A3 Nürnberg Richtung Passau. Zwischen Schwarzach und Hengersberg sind es 9 Kilometer Stau, hier braucht ihr eine halbe Stunde länger. 50 Minuten braucht ihr auf der A6 Heilbronn Richtung Nürnberg länger, zwischen Kreuz Feuchtwang, Crailsheim und Herrieden. Hier haben wir 15 Kilometer Stau. Und nochmal eine halbe Stunde länger einplanen müsst ihr auf der A9 München Richtung Nürnberg, zwischen Manching und Denkendorf 10 Kilometer Stau. Gute Fahrt und alle aktuellen Staus auch immer in der kostenlosen Arabella Bayern App.
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Good Old Südstaaten Rock, Lynyrd Skynyrd, Sweet Home Alabama auf Arabella Bayern, Bayerns Musiksender. Er ist 84 und er geht mit seinem neuen Album zurück in seine Kindheit. Paul McCartney erzählt mit The Boys of Dungeon Lane, wie es damals war, mit den anderen Kids aus der Nachbarschaft zu spielen, draußen auf der Straße und so weiter. Den Grundstein zu seiner Karriere, nachdem er bei den Beatles aufgehört hat, hat er heute vor 54 Jahren gelegt. Da ist er mit seiner neuen Band The Wings im Doppeldeckerbus aufgebrochen zu einer Tour und hat in Frankreich die erste Europa-Tour der Wings gestartet. Das erste Konzert war der erste Live-Auftritt für Paul McCartney nach den Beatles. Was ein denkwürdiger Moment. Und hier ist er, Paul McCartney, Hope of Deliverance auf Arabella Bayern.

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7: Ich bin Joshua Heise. Das EU-Parlament hat grünes Licht für die sogenannte Chat-Kontrolle gegeben, aber nur vorübergehend bis 2028. Dieter Ebeling berichtet.
8: Im April war eine Ausnahmeregelung vom EU-Datenschutz ausgelaufen. Die erlaubte das automatisierte Scannen nach Kinderpornos auf den Geräten der Nutzer. Und das Parlament wollte das eigentlich nicht verlängern, tat es jetzt aber unter Druck von Industrie und Regierungen doch. WhatsApp, Signal und andere Messenger dürfen jetzt wieder auf den Endgeräten kontrollieren, was Nutzer schreiben, noch bevor sie es absenden.
7: Herber Schlag für Studierende. Die geplante BAföG-Reform wird verschoben. Das haben die zuständigen Fachpolitiker von Union und SPD mitgeteilt. Damit müssen Studis, die nicht mehr bei ihren Eltern wohnen, länger auf eine Erhöhung der Wohnkostenpauschale warten. Eigentlich sollte diese ab dem nächsten Wintersemester von 380 auf 440 Euro steigen. Jetzt soll das erst im Sommersemester 27 passieren. Eine der ganz großen Popstimmen ist für immer verstummt. Bonnie Tyler ist im Alter von 75 Jahren nach schwerer Krankheit gestorben, das hat ihr Manager bestätigt. Die Sängerin lag zuletzt über Wochen in einer Klinik in Portugal im künstlichen Koma. Zu Tylers größten Hits gehörten Total Eclipse of the Heart und Holding Out for a Hero. Großbritanniens noch Premierminister Starmer hofft auf einen Finalsieg der englischen Fußballer bei der WM in Nordamerika und verspricht für den Fall einen zusätzlichen Feiertag. Er wolle aber nichts verschreien, so der Labour-Politiker. Heute Abend steht aber erstmal das erste Viertelfinale an. Um 22 Uhr treffen Frankreich und Marokko aufeinander.
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9: Viel Sonne und ein paar Wolken, fröhlich im Wechsel und an den Alpen kann's am Abend ganz kurz mal schauern, muss aber nicht. 21 Grad im Fichtelgebirge, 30 Grad in Unterfranken, so schaut's heute aus. Der Arabella Bayern Wettertrend morgen am Freitag, von Beginn an ganz viel Sonne, im Tagesverlauf ein paar harmlose Wolken, bleibt aber trocken bei bis zu 32 Grad.
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10: Schönen Feierabend, hier ist Andi aus der Arabella Bayern Verkehrszentrale mit den wichtigsten Verkehrshinweisen aktuell für euch in Bayern. Eine halbe Stunde länger braucht ihr heute auf der A3 Nürnberg Richtung Passau zwischen Schwarzach und Hengersberg. Hier haben wir 8 Kilometer Stau. 14 Kilometer Stau sind es auf der A6 Heilbronn Richtung Nürnberg. Auch eine halbe Stunde länger braucht ihr dazwischen Feuchtwangen Nord und Herrieden. Und nochmal eine halbe Stunde länger auf der A9 München Richtung Nürnberg zwischen Manching und Denkendorf. Hier sind es 12 Kilometer Stau. 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
9: Auf dem Weg in Richtung Feierabend. Schön, dass ihr dabei seid. Schnell noch kurz euren persönlichen Geschafft-Hit bestellen. Das geht easy über unseren Studio-Chat auf arabella-bayern.de. Gibt's gleich direkt nach CCR. Ideal zum Mitsingen. Hey Tonight, da sind die 70er auf Bayerns Musiksender. Davor MC Hammer, die 90er Have You Seen Her. Und die 80er machen den Anfang Nick Kershaw und Wouldn't It Be Good.

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1: Letzte Fuhre in einer halben Stunde ist Feierabend, schreibt Tom aus Fürth in Mittelfranken über unseren Studio-Chat auf arabella-bayern.de. Er ist LKW-Fahrer und liefert Eiscreme aus. Ach, wie schön. Passt ja ideal bei dem Wetter. Und zwar an Schwimmbäder, Kioske und so weiter, Geschäfte. Und Tom, ich

ist extrem beliebt bei deinen Kunden. Ich vermute es schwer. Er wünscht sich jedenfalls was von David Bowie und wünscht allen gleichzeitig einen schönen Feierabend. Tom, das wünschen wir dir auch. Durchhalten, noch ein paar Eis ausliefern und dann Feierabend. Und hier ist David Bowie auf Arabella Bayern mit This is not America.

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0: Chantal Martin, grüß Gott. Er soll in sozialen Netzwerken Amokläufe verherrlicht und schon in der Vergangenheit Mitschüler bedroht haben, der Messerstecher aus dem oberbayerischen Schongau. Das hat die Polizei jetzt bekannt gegeben. Der 16-jährige Tatverdächtige war demnach schon früher in den Fokus der Staatsanwaltschaft gerückt. Haftgründe lagen damals aber nicht vor, heißt es. Sie war eine Musiklegende, bekannt für Hits wie Total Eclipse of the Heart. Dieses Jahr wäre sie nach München gekommen. Jetzt die tragische Meldung, Sängerin Bonnie Tyler ist tot. Das hat ihre Familie bekannt gegeben. Tyler wurde 75 Jahre alt, sie starb an den Folgen einer schweren Krankheit. Bei uns in Bayern breitet sich eine gefährliche, invasive Ameisenart aus, die aus dem Mittelmeerraum stammende große Drüsenameise. Sie bildet riesige Kolonien und richtet Schäden an Wegen, Spielplätzen und Stromkästen an. Unter anderem in Franken ist sie schon zum Problem geworden. Bei Aschaffenburg wird deshalb jetzt ein neues Spezialgerät eingesetzt, um sie zu bekämpfen. Immer gut informiert, mehr Nachrichten für Bayern und die Welt wieder um voll.
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2: Irgendwo zwischen ganz schön warm bis fast schon wieder heiß liegen die Temperaturen am Nachmittag 21 Grad im Fichtelgebirge, 30 Grad am Untermain. Dazu Sonne und Wolken im Wechsel. Nur an den Alpen kann es unter Umständen Richtung Abend mal kurz schauern. Der Arabella Bayern Wettertrend morgen am Freitag zum Start ins Wochenende. Von Beginn an viel Sonne. Im Tagesverlauf ein paar harmlose Wolken, bleibt aber trocken und vor allem wird es heißer bis 32 Grad in der Spitze.
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3: Schönen Feierabend. Hier ist Andi aus der Arabella Bayern Verkehrszentrale mit den wichtigsten Verkehrshinweisen aktuell für euch in Bayern. Eine halbe Stunde länger braucht ihr auf der A3 Nürnberg Richtung Passau zwischen Iggensbach und Passau Nord. Hier haben wir 7 Kilometer Stau. Auf der A9 München Richtung Nürnberg gleiches Bild. Eine halbe Stunde länger zwischen Manching und Denkendorf. Hier sind es 10 Kilometer Stau. Und dann haben wir noch was von der A99 der Westumfahrung Richtung Lindau zwischen München Neuherberg und dem Dreieck München-Allach. 8 Kilometer Stau. Hier sind es 25 Minuten mehr. 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
6: Ich bin Joshua Heise. Nach der Messerattacke an einem Gymnasium in Schongau ist gegen den mutmaßlichen Täter Haftbefehl erlassen worden. Er wird des versuchten Mordes in zwei Fällen verdächtigt. Der 16-Jährige soll gestern zwei 13-jährige Mädchen mit einem Messer schwer verletzt haben. Wie die Behörden mitteilten, war er früher selbst an der Schule und den Behörden wegen Bedrohungen und der Verherrlichung von Amokläufen im Netz bereits bekannt. Der Bundestag hat das Kindergeld ohne Antrag beschlossen. Ab Januar sollen Familien das Geld automatisch bekommen, zunächst ab dem zweiten Kind, später auch für Erstgeborene. Währenddessen werden Studierende, die nicht mehr daheim wohnen, vertröstet. Weil die geplante BAföG-Reform verschoben wird, kommt die Anhebung der Wohnkostenpauschale von 380 auf 440 Euro erst im Sommersemester 27. Kein guter Tag für Grüne und Linke. Das Bundesverfassungsgericht hat mehrere Anträge gegen die Gesundheitsreform und das neue Heizungsgesetz abgelehnt. Die Abgeordneten hatten der Regierung vorgeworfen, die Gesetze im Eilverfahren durchs Parlament zu bringen. Mit der Entscheidung aus Karlsruhe kann der Bundestag morgen wie geplant über die Gesetze abstimmen. Bonnie Tyler ist tot, das hat ihr Manager bestätigt. Die walisische Sängerin wurde 75 Jahre alt. Philipp Dietlefs berichtet.
7: Bonnie Tyler hieß eigentlich Gayna Hopkins, aber um Verwechslungen mit einer anderen Sängerin zu vermeiden, erfand sie ihren Künstlernamen. Ihre Karriere begann durch einen glücklichen Zufall, als ein Talentsucher aus London versehentlich ihren Auftritt in einem Club sah und sie unter Vertrag nahm. In den 90er Jahren nahm sie unter anderem drei Alben mit Dieter Bohlen auf. Immer wieder tourte sie in Deutschland. Auch für den kommenden Sommer waren knapp 20 Konzerte geplant.
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8: Ein sehr schöner Nachmittag in Sachen Wetter und auch Richtung Abend schön, bei Temperaturen nach wie vor bis fast an die 30 Grad Marke ran. Es gibt eine Ausnahme an den Alpen, da kann es unter Umständen kurz mal schauern oder gewittern. Der Arabella Bayern Wettertrend, das geht morgen sehr warm ins Wochenende, dann bis zu 32 Grad mit ganz viel Sonne. Am Samstag wird's noch wilder, bis zu 33 Grad, am Sonntag genauso.
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9: Schönen Feierabend, hier ist Andi aus der Arabella Bayern Verkehrszentrale mit den wichtigsten Verkehrshinweisen aktuell für euch in Bayern. Ganz besonders bitte aufpassen auf der A3 Nürnberg-Passau zwischen Schwarzach und Metten. In beiden Richtungen kommt euch hier ein Falschfahrer entgegen. Bitte nicht überholen, ich wiederhole nochmal, zwischen Schwarzach und Metten in beiden Richtungen aufpassen, hier ist ein Geisterfahrer unterwegs. Auf der A3 Nürnberg Richtung Passau zwischen Iggensbach und Passau Nord haben wir 13 Kilometer Stau. Zeitverlust liegt hier bei 35 Minuten und 25 Minuten. Minuten länger braucht ihr auf der A96 Lindau Richtung München. Zwischen Germering Süd und München Blumenau, hier haben wir 5 Kilometer Stau. 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
8: Gestern war spielfrei bei der Fußball-Weltmeisterschaft. Viele wussten gar nichts mit sich anzufangen am Abend. Heute rollt der Ball wieder mit einer ganz besonderen Partie. Was die so besonders macht, gleich. Aber zuerst Supertramp, Bell Book and Candle und Gazebo, I Like Chopin.

Guten Abend auf Arabella Bayern. Heute ist wieder Fußball bei der WM in den USA. Da treffen ab 22 Uhr unserer Zeit Topfavorit und Geheimfavorit aufeinander. Frankreich gegen Marokko. Das dürfte ein heißer Tanz werden. Die Franzosen, die haben ja einen sensationellen Sturm im Angebot, aber auch die Marokkaner sind nicht ohne. Die sind immerhin amtierende Afrikameister. Und das Besondere ist, genau diese Begegnung, also Frankreich-Marokko, gab es bei der WM vor 4 Jahren in Katar schon mal. Und zwar im Halbfinale. Der Schiri ist Argentinier. Und viele Fans in Frankreich sind deswegen skeptisch, denn die beiden Teams verbindet eine große Rivalität, aber wird schon nichts verrutschen, oder? Tore und Ergebnisse hört ihr auch bei uns hier auf Arabella Bayern. Und hier ist Gloria Estefan für euren Feierabend und Bad Boy.

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4: Chantal Martin, grüß Gott. Am 10. November sollte sie eigentlich zu uns nach Bayern kommen, nach München, für einen Auftritt im Zirkus Krone. Sängerin Bonnie Tyler. Jetzt ist sie in einem Krankenhaus in Portugal unerwartet verstorben. Das hat ihre Familie bekannt gegeben. Die Rockikone wurde 75 Jahre alt. Ihr größter Hit, Total Eclipse of the Heart. Es geht um mögliche Bestechung und einen Schaden im Millionenbereich. Der Verdacht richtet

0: richtet sich unter anderem gegen zwei ehemalige Mitarbeiter der Regierung von Schwaben. Nach langen Ermittlungen hat die Kripo Augsburg gestern zugeschlagen und mehrere Objekte durchsucht. Unter anderem in Elchingen bei Neu-Ulm. Die Männer wurden festgenommen. Und jetzt ist klar, warum in Garmisch-Partenkirchen eine Woche lang jede Nacht in einem Baumarkt mehrmals der Alarm losging. Ein Igel war der Auslöser. Das Tier konnte eingefangen werden und wird jetzt aufgepäppelt. 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
2: Wohlfühlwetter heute Nachmittag und Richtung Abend mit viel Sonne, paar Wolken. Nur an den Alpen sind die Wolken etwas dichter und da ist ein kurzer Schauer nicht ganz ausgeschlossen. Temperaturen bis knapp 30 Grad immer noch. Der Arabella Bayern Wettertrend. Morgen am Freitag viel Sonne gleich von der Früh weg. Im Tagesverlauf machen sich vor allen Dingen in der Oberpfalz und im Bayerischen Wald ein paar harmlose Wolken bemerkbar. Ansonsten Sonne satt bis 32, am Samstag und Sonntag bis 33 Grad.
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3: Schönen Feierabend, hier ist Andi aus der Arabella Bayern Verkehrszentrale mit den wichtigsten Verkehrshinweisen aktuell für euch in Bayern. Zum Feierabend müsst ihr ein bisschen mehr Zeit einplanen. Einmal auf der A3 Nürnberg Richtung Passau. Hier sind es 40 Minuten Stau. 9 Kilometer ist der Stau lang zwischen Iggensbach und Eicher vorm Wald. Auf der A9 München Richtung Nürnberg auch eine halbe Stunde länger. 7 Kilometer Stau zwischen Manching und Lenting. Und noch was von der A99. Die Westumfahrung Richtung Lindau zwischen München-Neuherberg und dem Dreieck München-Allach sind es 8 Kilometer Stau. Hier braucht ihr rund 25 Minuten länger. 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

Britney Spears auf Arabella Bayern. Auch ihr Leben soll auf die große Kinoleinwand kommen. Sie soll ein sogenanntes Biopic bekommen, also ein Film über ihr Leben, so wie zum Beispiel zuletzt Michael Jackson oder auch Queen. Wer da wann genau spielt, ist alles noch nicht so richtig raus. Gerüchteweise ist Schauspielerin Emma Roberts als Britney Spears im Gespräch, aber wie gesagt, gerüchteweise. Sobald wir mehr wissen, wisst ihr es auch, hier bei uns auf Arabella Bayern. Ich bin Uli Florl, wünsche euch einen schönen Abend und diesen Crowded House, Don't Dream It's Over.

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10: Ich bin Oliver Urbanke. Die schwarz-rote Koalition kann zwei ihrer wichtigsten Projekte wohl wie geplant vorantreiben. Das Bundesverfassungsgericht hat Eilanträge aus der Opposition gegen das Gesundheitssparpaket und das neue Heizungsgesetz abgelehnt. Dirk Zeidler berichtet.
11: Damit ist für die Koalition die Gefahr eines erneut vermasselten Starts in den politischen Sommer vorerst gebannt. Doch vor dem Bündnis liegt jetzt viel angekündigte Gesetz.

0: Arbeit. Die umstrittenen Krankenkassenpläne von Gesundheitsministerin Wagen sollen die gesetzlichen Kassen von stark steigenden Milliardenausgaben entlasten. Frei ist der Weg auch für das neue Gebäudemodernisierungsgesetz. Schwarz-Rot will Kernpunkte der von der früheren Ampelregierung beschlossenen Regelung kippen.
1: Unternehmen wie WhatsApp, Microsoft, Google und Co. könnten schon bald wieder in privaten Chats nach Hinweisen auf sexuellen Kindesmissbrauch suchen dürfen. Nach einer überraschenden Wende in der Debatte um die sogenannte Chatkontrolle billigte das EU-Parlament eine befristete Ausnahme von europäischen Datenschutzregeln. Damit kann das Gesetzgebungsverfahren weitergehen. 10-mal haben Lottospielerinnen und Spieler in Bayern im ersten Halbjahr 2026 über 1 Million Euro gewonnen. Dazu habe es 60 Gewinne von mindestens 100.000 Euro gegeben. Das teilte die staatliche Lotterie- und Spielbankverwaltung mit. Insgesamt wurden demnach mehr als 314 Millionen Euro ausgeschüttet. Den höchsten Gewinn erzielte mit rund 44,2 Millionen Euro ein Familienvater aus Schwaben. Frankreich und Marokko spielen heute Abend im ersten Viertelfinale um den Einzug ins Halbfinale der Fußball-Weltmeisterschaft. Die Franzosen um Topstar Kylian Mbappé hatten sich im Achtelfinale gegen Außenseiter Paraguay schwer getan und sich nur knapp mit 1:0 durchgesetzt. Marokko zeigte sich souveräner mit einem 3:0 gegen Kanada. Anstoß ist um 22 Uhr.
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3: In der Nacht zum Morgen ist es vielerorts sternenklar oder auch nur gering bewölkt. Die Luft kühlt dabei spürbar ab mit Tiefstwerten zwischen 10 und 15 Grad. Westlich des Spessarts bleibt es mit rund 17 Grad ein bisschen milder. Morgen starten wir dann mit viel Sonne in den Tag und es bleibt insgesamt sehr freundlich. Im Tagesverlauf zeigen sich in der Oberpfalz und im Bayerischen Wald ein paar harmlose Wolken. Dazu werden aber 26 Grad im Bayerischen Wald und bis zu 32 Grad am Main erreicht. Es geht ins Wochenende am Samstag mit reichlich Sonnenschein. Nur bei den Alpen ist dann ganz vereinzelt ein Schauer möglich.
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3: Einen wunderschönen guten Abend und Servus an diesem sehr, sehr milden Sommerdonnerstag. Ich bin Cora Weidner und ich begleite euch jetzt ganz entspannt durch den Abend mit den besten 70ern, 80ern und 90ern, zum Beispiel von Laidback. Das ist Sunshine Reggae.

Mein Instagram ist voll davon. Töpferkurse, eine neue Sprache lernen, Pflanzen großziehen, stricken, Sauerteigbrot selber ansetzen oder häkeln. Das waren früher halt alles VHS-Kurse. Heute ist es aber mega cool und heißt SideQuest. Die Gen Z, die entdeckt gerade unter dem Namen Grannycore das, was früher einfach ganz normales Leben war. Eben genau diese Alltagstätigkeiten, die ich gerade aufgezählt habe. Stricken, Töpfern, Vögel beobachten und so weiter. Und passend dazu feiern viele Junge jetzt auch wieder die Musik, mit der schon ihre Eltern oder Großeltern groß geworden sind. Finden wir natürlich super. Servus auf Arabella Bayern. Und eine Band, die da perfekt reinpasst, sind Fleetwood Mac. Obwohl, die waren eigentlich nie weg.

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5: Heute Nacht zeigt sich der Himmel in vielen Regionen sternenklar, sonst ist es eigentlich nur leicht bewölkt. Es wird frisch mit Tiefstemperaturen zwischen 10 und 15 Grad. Westlich des Spessarts sinken die Werte dann nur auf 17 Grad runter. Damit steht es uns insgesamt eine ruhige und oft klare Nacht bevor. Dann schauen wir auf morgen. Von früh an scheint die Sonne und insgesamt kommen rund 15 Sonnenstunden zusammen morgen. Nur in der Oberpfalz und im Bayerischen Wald ziehen später so ein paar harmlose Wolken durch, bei Höchstwerten von bis zu 32 Grad. Ins Wochenende geht es am Samstag dann sonnig und warm. Nur in den Alpen bleibt ein ganz kurzer Schauer nicht völlig ausgeschlossen.
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mit Boat on the River hier auf Arabella Bayern. Wir haben letztens bei meiner Mama ausgemistet und dabei ist mir eine alte CD in die Hände gefallen, bei der ich echt kurz lachen musste. Der Titel, ein Hammer, Sahnestücke 93 heißt die CD. Und dann guckst du da drauf und denkst dir, okay, wow, da ist wirklich alles drauf, was Anfang der 90er nach ganz, ganz großem Gefühl geklungen hat. Sting mit Fields of Gold, Shadi mit No Ordinary Love, Roxette mit Queen of Rain und eben auch dieser eine Song, bei dem sofort alles wieder da ist aus den 90ern. Tasman Archer mit Sleeping Satellite. Jetzt hier auf Arabella Bayern.

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1: Ich bin Oliver Urbanke. Der Bundestag hat den Plan zum Bau zahlreicher neuer Gaskraftwerke in den kommenden 5 Jahren gebilligt. Die neuen Anlagen sollen den Kohleausstieg und den Ausbau von Ökostrom flankieren. Auf Verbraucherinnen und Verbraucher kommen damit ab 2031 zusätzliche Kosten für eine neue Umlage zu, mit der die Förderung in Milliardenhöhe für die Betreiber finanziert werden soll. Eine umstrittene Honorarkürzung für Psychotherapeutinnen und Therapeuten ist nach einem Gerichtsentscheid vorerst gestoppt. Das Landessozialgericht Berlin-Brandenburg setzte die sofortige Vollziehung aus, wie ein Sprecher mitgeteilt hat. Hintergrund ist eine Klage der Kassenärztlichen Bundesvereinigung, die auch die Psychotherapeutinnen und Therapeuten vertritt. Der Beschluss im Eilverfahren sei rechtskräftig, heißt es vom Gericht.

0: Das EU-Parlament hat grünes Licht für die sogenannte Chat-Kontrolle gegeben, aber nur vorübergehend bis 2028. Dieter Ebeling berichtet.
1: Im April war eine Ausnahmeregelung vom EU-Datenschutz ausgelaufen. Die erlaubte das automatisierte Scannen nach Kinderpornos auf den Geräten der Nutzer. Und das Parlament wollte das eigentlich nicht verlängern, tat es jetzt aber unter Druck von Industrie und Regierungen doch. WhatsApp, Signal und andere Messenger dürfen jetzt wieder auf den Endgeräten kontrollieren, was Nutzer schreiben, noch bevor sie es absenden.
0: Die Hitzewelle im Juni hat gezeigt, dass viele Straßen und Gleise nicht für solch extreme Temperaturen ausgelegt sind. Die Folgen: Blow-ups, geplatzter Beton und aufgeweichte Straßenbahnführungen. Verkehrsminister Schnieder will die Systeme mit modernen Baustoffen stabiler machen. Gleiches gelte auch für die Züge der Deutschen Bahn, insbesondere hier bei der Klimatechnik.
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3: In der Nacht zum Freitag wird es in Bayern vielerorts klar. Stellenweise ziehen nur wenige Wolken durch. Die Temperaturen gehen heute Nacht auf 10 bis 15 Grad zurück. Westlich des Spessarts bleibt es mit 17 Grad ein bisschen milder. Insgesamt verläuft die Nacht ruhig und meistens trocken. Dann schauen wir auf morgen. Da von Beginn an sonniges Wetter. Später zeigen sich über der Oberpfalz und im Bayerischen Wald ein paar lockere Wolken. Sonst bleibt es trocken bei 26 Grad im Bayerischen Wald und bis zu 32 Grad bei euch am Main. Und dann schauen wir noch aufs Wochenende. Am Samstag ist auf jeden Fall die Sonne der klare Boss. Später entstehen über den Bergen ein paar Quellwolken.
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3: Schön, dass ihr mit dabei seid an diesem Donnerstagabend. Jetzt heißt es erstmal durchatmen, runterkommen, genießen. Morgen ist der letzte Tag, wo wir früh aufstehen müssen. Hoffentlich am Wochenende dann endlich ausschlafen. Ich bin Cora Weidner und ich gebe ab an Foreigner für euren Donnerstagabend.

0: Servus am Donnerstag auf Bayerns Musiksender. Das Wochenende, das winkt schon mal ganz vorsichtig rüber und das wird heiß. Es wird wieder hochsommerlich warm, deshalb habe ich den perfekten Ausflugs- und vor allem Abkühltipp für euch. In Oberfranken versteckt sich nämlich der Pfersack-Wasserfall. Klein, aber ziemlich besonders. Wegen seiner Hufeisenform wird er sogar gerne mit den Niagara-Fällen verglichen. Natürlich in Mini-Mini-Mini-Version. Wichtig ist nur, am schönsten ist er nach Regen und bei sehr gutem Wetter, weil dann richtig viel Wasser über die Felsen läuft. Also vielleicht schon mal vormerken fürs Wochenende. Und jetzt geht's hier weiter mit dem Besten aus den 70ern, 80ern und 90ern auf Arabella Bayern.
1: Seine Fans nennen ihn The Boss.
2: Ladies and gentlemen, Mr. Bruce Springsteen.
1: Er liebt Soul-Musik und hat ein ganzes Album mit Coverversionen von Soul-Klassikern aufgenommen. Er hat seinen kompletten Musikkatalog für 500 Millionen Dollar an Sony Music verkauft. Jetzt Bruce Springsteen mit Glory Days auf Arabella Bayern. 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
2: Die Nacht zu morgen verläuft vielerorts sternenklar, auch nur wenig Wolken am Himmel. Dabei kühlt es auf 10 bis 15 Grad runter. Westlich des Spessarts werden es ein bisschen mehr, da ist es milder. Es bleibt also meistens ruhig, trocken und angenehm klar. Dann schauen wir auf den morgigen Tag. Der startet mit viel Sonne. Im Laufe des Tages machen sich in Oberpfalz und im Bayerischen Wald so ein paar harmlose Wolken bemerkbar. Ansonsten blauer Himmel und die Temperaturen steigen im Schnitt auf 26 bis 32 Grad. Dann starten wir ins Wochenende eindeutig mit einem Hochsommersamstag. Ausgiebiger Sonnenschein, sommerliche Wärme. Nur bei den Alpen ist ein Schauer nicht ganz ausgeschlossen.
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Nächtlicher Alarm im Baumarkt. Keine Spur von Einbrechern, keine Ganoven oder kein maskierter Profi. Stattdessen saß der Täter im Regal. In Garmisch-Partenkirchen in Oberbayern hat ein Igel über eine Woche lang nachts immer wieder den Alarm in einem Baumarkt ausgelöst. Tagsüber wurde der kleine Auslöser dann entdeckt, hat sich aber natürlich direkt weiter versteckt. Mit einer Lebendfalle und etwas Katzenfutter konnte der Kleine dann eingefangen werden. Und dann hat sich aber leider rausgestellt, der Kleine war völlig ausgetrocknet und abgemagert. Jetzt wird er erstmal aufgepäppelt.

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1: Ich bin Oliver Urbanke. Deutschland soll in den kommenden Jahren zahlreiche neue Gaskraftwerke bekommen. Der Bundestag hat den Plänen der schwarz-roten Koalition zugestimmt. Zoe Tassovali berichtet.
2: Die neuen Kraftwerke sollen zunächst mit Erdgas laufen und später auf Wasserstoff umgestellt werden. Die Regierung sieht sie als Absicherung für den Kohleausstieg und den weiteren Ausbau der erneuerbaren Energien. Bezahlt wird das Ganze aber nicht nur vom Staat. Ab 2031 sollen auch Stromkunden eine neue Umlage finanzieren. Wie hoch die am Ende ausfällt, ist aktuell noch völlig offen.
1: Das EU-Parlament hat außerdem für die Einführung des digitalen Euros gestimmt. Jetzt müssen die 27 Mitgliedstaaten über den entsprechenden Entwurf verhandeln. Der Plan? Ab Anfang 2029 sollen digitale Euros in einer App gespeichert und wie Bargeld eingesetzt werden können. Damit will sich die EU unabhängiger von Anbietern wie Visa, Mastercard oder PayPal machen. Nicht überall ist Krise. Der bayerische Maschinenbau hat im vergangenen Jahr so hohe Umsätze gemacht wie nie zuvor. Laut Branchenverband VDMA Bayern ging es um rund 7% auf 70 Milliarden Euro nach oben. Bisheriges Rekordjahr war 2023 mit 68,8 Milliarden. Das meiste Geld kam durch Auslandsgeschäfte in die Kassen, die mittlerweile fast 70% der Umsätze der Branche ausmachen. Weniger Fans als erwartet bei der Fußball-WM. Vor den Viertelfinals liegt der Zuschauerschnitt laut FIFA bei rund 65.000 pro Spiel. Damit blieb das Turnier hinter der letzten Ausgabe in Nordamerika zurück. 1994 kamen im Schnitt

0: über 69.000 Fans. Grund könnten die hohen Ticketpreise sein. Heute beginne die Viertelfinals mit dem Duell Frankreich gegen Marokko um 22 Uhr.
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2: In der Nacht zum Morgen ist es vielerorts sternenklar oder auch nur gering bewölkt. Die Luft kühlt dabei spürbar ab mit Tiefstwerten zwischen 10 und 15 Grad. Westlich des Spessarts bleibt es mit rund 17 Grad ein bisschen milder. Morgen starten wir dann mit viel Sonne in den Tag und es bleibt insgesamt sehr freundlich. Im Tagesverlauf zeigen sich in der Oberpfalz und im Bayerischen Wald ein paar harmlose Wolken. Dazu werden aber 26 Grad im Bayerischen Wald und bis zu 32 Grad am Main erreicht. Es geht ins Wochenende am Samstag mit reichlich Sonnenschein. Nur bei den Alpen ist dann ganz vereinzelt ein Schauer möglich.
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2: Servus, Cora Weidner hier. Freut mich, dass ihr mit dabei seid. Habt ihr schon Pläne fürs Wochenende? Falls nicht, dann checkt doch mal unseren Arabella Bayern Veranstaltungskalender auf unserer Website aus. Da findet ihr ganz, ganz viel Inspiration oder auch in unserer Arabella Bayern App. Alles kostenlos übrigens. Und jetzt wünsche ich euch einen schönen Donnerstagabend und zwar zusammen mit Corey Hart und Sunglasses at Night.

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1: Heute Nacht zeigt sich der Himmel in vielen Regionen sternenklar, sonst ist es eigentlich nur leicht bewölkt. Es wird frisch mit Tiefstemperaturen zwischen 10 und 15 Grad. Westlich des Spessarts sinken die Werte dann nur auf 17 Grad runter. Damit steht es uns insgesamt eine ruhige und oft klare Nacht bevor. Dann schauen wir auf morgen. Von früh an scheint die Sonne und insgesamt kommen rund 15 Sonnenstunden zusammen morgen. Nur in der Oberpfalz und im Bayerischen Wald ziehen später so ein paar harmlose Wolken durch, bei Höchstwerten von bis zu 32 Grad. Ins Wochenende geht es am Samstag dann sonnig und warm. Nur in den Alpen bleibt ein ganz kurzer Schauer nicht völlig ausgeschlossen.
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OMD mit Forever Live and Die hier auf Arabella Bayern am Donnerstagabend. So langsam kann man den Tag auch einfach mal Tag sein lassen. Vieles ist geschafft. Morgen ist schon freitags. Wochenende ist plötzlich gar nicht mehr so weit weg. Und vielleicht seid ihr jetzt gerade unterwegs nach Hause. Vielleicht sitzt ihr aber auch noch auf dem Balkon oder macht es euch drinnen gemütlich. Und genau für diesen Abschaltmoment habe ich Milli Vanilli in der Playlist mit Girl, I'm Gonna Miss You. Das sind die 80er auf Arabella Bayern.

0: 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Und nun weiterhin gute Unterhaltung mit unserem Programm. 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
1: Ich bin Yves Simon. Die schwarz-rote Koalition kann zwei ihrer wichtigsten Projekte wohl wie geplant vorantreiben. Das Bundesverfassungsgericht hat Eilanträge aus der Opposition gegen das Gesundheitssparpaket und das neue Heizungsgesetz abgelehnt. Dirk Zeitler berichtet für uns aus Berlin.
2: Damit ist für die Koalition die Gefahr eines erneut vermasselten Starts in den politischen Sommer vorerst gebannt. Doch vor dem Bündnis liegt jetzt viel angekündigte Gesetzesarbeit. Die umstrittenen Krankenkassenpläne von Gesundheitsministerin Wagen sollen die gesetzlichen Kassen von stark steigenden Milliardenausgaben entlasten. Frei ist der Weg auch für das neue Gebäudemodernisierungsgesetz. Schwarz-Rot will Kernpunkte der von der früheren Ampelregierung beschlossenen Regelung kippen.
1: 5 Monate nach dem tödlichen Angriff auf einen Zugbegleiter in Rheinland-Pfalz ist der Angeklagte zu 10 Jahren Gefängnis verurteilt worden. Der 26-Jährige hatte Anfang Februar keine Fahrkarte und hat den Schaffner so heftig geschlagen, dass der Mann eine letztlich tödliche Hirnblutung erlitten hat. Der Fall hat deutschlandweit eine Debatte über mangelnde Sicherheit in Zügen ausgelöst. Unternehmen wie WhatsApp, Microsoft, Google und Co. könnten schon bald wieder in privaten Chats nach Hinweisen auf sexuellen Kindesmissbrauch suchen dürfen. Nach einer überraschenden Wende in der Debatte um die sogenannte Chat-Kontrolle hat das EU-Parlament jetzt eine befristete Ausnahme von europäischen Datenschutzregeln gebilligt. Damit kann das Gesetzgebungsverfahren weitergehen. Eine umstrittene Honorarkürzung für Psychotherapeutinnen und Psychotherapeuten ist nach einem Gerichtsentscheid vorerst gestoppt. Das Landessozialgericht Berlin-Brandenburg hat die sofortige

0: Strafvollziehung ausgesetzt, wie jetzt ein Sprecher erklärt hat. Hintergrund ist eine Klage der Kassenärztlichen Bundesvereinigung, die auch die Psychotherapeuten vertritt. Der Beschluss im Eilverfahren sei rechtskräftig, hat das Gericht heute erklärt.
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0: Die letzten Wolken lösen sich jetzt am Abend auf und dann folgt eine sternenklare Nacht. Das Ganze bei Tiefstwerten zwischen 15 und 8 Grad. Morgen am Freitag scheint die Sonne den ganzen Tag über. Es gibt nur wenige harmlose Wolken. 26 Grad bekommen wir im Ruferland, bis zu 32 am Untermain. Teilweise auch ein bisschen windig. Und am Wochenende dann Badewetter pur. Am Montag herrscht dann sonniges Hochsommerwetter. Es geht also richtig schön weiter.
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In den 70ern bewarb er sich als Drummer bei Genesis. Er bekam den Job und wurde auch noch ihr Sänger. Und in den 80ern startete er solo durch. Laut Rolling Stone Magazine einer der 100 größten Schlagzeuger aller Zeiten. Mit mehr als 30 Hits in der deutschen Hitparade. Phil Collins, jetzt auf Arabella Bayern, Bayerns Musiksender.

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2: Die letzten Wolken lösen sich jetzt am Abend auf und dann folgt eine sternenklare Nacht. Das Ganze bei Tiefstwerten zwischen 15 und 8 Grad. Morgen am Freitag scheint die Sonne den ganzen Tag über. Es gibt nur wenige harmlose Wolken. 26 Grad bekommen wir im Ruferland, bis zu 32 am Untermain. Teilweise auch ein bisschen windig. Und am Wochenende dann Badewetter pur. Am Montag herrscht dann sonniges Hochsommerwetter. Es geht also richtig schön weiter.
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1: Ich bin Yves Simon. Das Kindergeld soll in Zukunft automatisch und ohne den ganzen Papierkram ausbezahlt werden, den es im Vorfeld bisher gibt. Das hat der Bundestag beschlossen. Erstmal profitieren von der Neuregelung Eltern eines neugeborenen Babys, das schon Geschwister hat. Im Laufe des Jahres soll das Verfahren dann aber auch auf erstgeborene Kinder ausgeweitet werden. Das läuft dann so, das Standesamt, das die Geburtsurkunde ausstellt, informiert dann selbstständig die Familienkasse. Bei Volkswagen wächst der Widerstand gegen die verschärften Sparpläne des Konzerns. Während der Aufsichtsrat über das weitere Vorgehen berät, haben die Beschäftigten jetzt an mehreren Standorten über möglichen Stellenabbau und auch drohende Werksschließungen protestiert. Für uns berichtet Soita Sowali.
2: Trillerpfeifen, Sirenen und jede Menge rote Fahnen. So haben tausende Beschäftigte protestiert. In Wolfsburg zog der Protest sogar bis vor das Vorstandshaus. Bei vielen liegen die Nerven blank. Sie wissen seit Wochen nicht, wie es mit ihren Standorten weitergeht. Schließung, keine Schließung, Stellenabbau, ja oder nein? Die IG Metall spricht von einem Angriff auf die Belegschaft und wirft dem Vorstand vor, die Menschen bewusst zu verunsichern.
1: Die stationäre Notaufnahme am Krankenhaus in Kösching im Landkreis Eichstätt schließt am 1. August. Grund ist laut den Kliniken im Naturpark Altmühltal ein verschärfter Personalmangel. Die Notfallambulanz vor Ort, die bleibt aber. Stationäre Behandlungen werden dann in Zukunft am Standort in Eichstätt gebündelt und ausgebaut. Deutschland wird Tomahawk-Marschflugkörper von den USA kaufen. Das hat Bundeskanzler Merz im Bundestag bei seiner Regierungserklärung angekündigt. Die Marschflugkörper werden dann in Deutschland stationiert und sollen hier eine wichtige Verteidigungslücke schließen.
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1: Die letzten Wolken lösen sich jetzt am Abend auf und dann folgt eine sternenklare Nacht. Das Ganze bei Tiefstwerten zwischen 15 und 8 Grad. Morgen am Freitag scheint die Sonne den ganzen Tag über. Es gibt nur wenige harmlose Wolken. 26 Grad bekommen wir im Ruferland, bis zu 32 am Untermain. Teilweise auch ein bisschen windig. Und am Wochenende dann Badewetter pur. Am Montag herrscht dann sonniges Hochsommerwetter. Es geht also richtig schön weiter.
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2: Die letzten Wolken lösen sich jetzt am Abend auf und dann folgt eine sternenklare Nacht. Das Ganze bei Tiefstwerten zwischen 15 und 8 Grad. Morgen am Freitag scheint die Sonne den ganzen Tag über. Es gibt nur wenige harmlose Wolken. 26 Grad bekommen wir im Ruferland, bis zu 32 am Untermain. Teilweise auch ein bisschen windig. Und am Wochenende dann Badewetter pur. Am Montag herrscht dann sonniges Hochsommerwetter. Es geht also richtig schön weiter.
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1: Ich bin Yves Simon. Bei Volkswagen stehen massive Einsparungen an. Der Vorstand hat dem Aufsichtsrat einen Sanierungsplan vorgelegt. Die Modellpalette soll laut Konzernchef Oliver Blume um bis zu 50% schrumpfen. Zu möglichen Stellenstreichungen oder auch kompletten Werksschließungen hat er sich nicht geäußert. Betriebsratschefin Cavallo spricht von Respektlosigkeit und fordert Klarheit für die Belegschaft. Ein Medienbericht nennt allerdings bis zu 100.000 gefährdete Jobs und 4 bedrohte Werke. Deutschland soll in den nächsten Jahren einige neue Gaskraftwerke bekommen. Der Bundestag hat den Plänen der schwarz-roten Koalition jetzt zugestimmt. Bis Ende 2031 sollen neue Kraftwerke entstehen, damit auch genug Strom da ist, wenn der Wind und die Sonne nicht genügend Energie liefern. Für uns berichtet Soita Sovali.
2: Die neuen Kraftwerke sollen zunächst mit Erdgas laufen und später auf Wasserstoff umgestellt werden. Die Regierung sieht sie als Absicherung für den Kohleausstieg und den weiteren Ausbau der erneuerbaren Energien. Bezahlt wird das Ganze aber nicht nur vom Staat. Ab 2031 sollen auch Stromkunden eine neue Umlage finanzieren. Wie hoch die am Ende ausfällt, ist aktuell noch völlig offen.
1: Die Musikwelt trauert um Bonnie Tyler. Die britische Rocklegende ist im Alter von 75 Jahren gestorben. Die Sängerin war Ende April in Portugal operiert worden und lag dort zuletzt im künstlichen Koma. Einer ihrer bekanntesten Hits war Holding Out for a Hero. Nach der mutmaßlichen Amoktat an einer Schule in Schongau in Oberbayern gibt es neue Details zur Tatwaffe. Ermittler prüfen gerade, ob es sich bei der Schusswaffe um eine per 3D-Drucker hergestellte Waffe aus dem Darknet handelt. Die Pistole und wenige Patronen sind in einem Rucksack auf dem Schulhof gefunden worden. Das Messer, mit dem 2 Schülerinnen schwer verletzt wurden, soll kein gewöhnliches Haushaltsmesser gewesen sein.
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1: Die Nacht bei uns im Freistaat ist sternenklar. Wir messen gerade in Unterschleißheim in Oberbayern und Obertraubling in der Oberpfalz 19 Grad, Bad Staffelstein in Oberfranken 18. Es wird ein richtig schöner, sonniger Freitag. Der läutet auch schon mal ein Wochenende ein, das nicht wirklich anders aussieht. Die Temperaturen gehen hoch auf 27 bis 32 Grad. Uns erwartet bestes Badewetter über das ganze Wochenende hinweg.
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1: Die Nacht bei uns im Freistaat ist sternenklar. Wir messen gerade in Unterschleißheim in Oberbayern und Obertraubling in der Oberpfalz 19 Grad, Bad Staffelstein in Oberfranken 18. Es wird ein richtig schöner, sonniger Freitag. Der läutet auch schon mal ein Wochenende ein, das nicht wirklich anders aussieht. Die Temperaturen gehen hoch auf 27 bis 32 Grad. Uns erwartet bestes Badewetter über das ganze Wochenende hinweg.
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1: Ich bin Yves Simon. Frankreich steht im Halbfinale der Fußball-Weltmeisterschaft. Der Titelfavorit hat in Foxborough das Viertelfinale gegen Marokko mit 2:0 gewonnen. Kylian Mbappé hat erst einen Elfmeter vergeben, hat dann aber per Traumtor zur Führung getroffen und Ousmane Dembélé hat nochmal nachgelegt. Mbappé steht jetzt bei 20 WM-Toren, nur eins hinter Rekordhalter Lionel Messi. Bei Volkswagen geht's ums Sparen und das hatte schon vor der anstehenden Aufsichtsratssitzung am Abend für mächtig Ärger gesorgt. In Wolfsburg haben hunderte Beschäftigte gegen mögliche weitere Einschnitte protestiert. Betriebsratschefin Cavallo fordert von VW einen umfassenden Zukunftsplan.
2: Es geht darum, dass der Konzernvorstand einen umfassenden, ganzheitlichen Plan entwickelt, wo Themen wie Technologieführerschaft dazugehören, Produkte für die Märkte, die natürlich sehr unterschiedlich sind.
1: Und VW-Chef Blume hat am Abend bekannt gegeben, dass die Modellpalette um die Hälfte verkleinert werden soll. Über Standortschließungen hat er aber nichts gesagt. Die Bundesregierung will finanzschwache Kommunen stärker unterstützen. Der Bundestag hat am Abend eine Finanzspritze von 4 Milliarden Euro beschlossen, unter anderem für die Sanierung von Bibliotheken, Kitas und Schwimmbädern. 400 Millionen Euro sollen in den Länderfinanzausgleich gehen, zugunsten der Geberländer Bayern, Baden-Württemberg, Hessen und Hamburg. Der Bundesrat muss dem Ganzen aber jetzt noch zustimmen. Union und SPD wollen ja das BAföG jetzt doch erhöhen. Die höhere Wohnpauschale verschiebt sich aber auf das Sommersemester 2027. Die Koalition begründet den Schritt mit der angespannten Haushaltslage. Nächsten Sommer soll dann die Wohnpauschale aber steigen von 380 auf 440 Euro.
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1: Es ist eine sternenklare Nacht an vielen Stellen bei uns im Freistaat. Die Temperaturen angenehm. Germering in Oberbayern 17 Grad. Wir messen in Neumarkt in der Oberpfalz 16 und in Bindlach in Oberfranken 15 Grad. Der Freitag wird schön sonnig. Es geht rauf auf 27 bis 32 Grad. Sonniges Wetter, nur in der Osthälfte so ein bisschen Nordostwind. Und Badewetter erwartet uns dann am Wochenende. Da wird es noch wärmer mit bis zu 34 Grad. Und das ohne Schauer- oder Gewitterrisiko.
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1: Es ist eine sternenklare Nacht an vielen Stellen bei uns im Freistaat. Die Temperaturen angenehm. Germering in Oberbayern 17 Grad. Wir messen in Neumarkt in der Oberpfalz 16 und in Bindlach in Oberfranken 15 Grad. Der Freitag wird schön sonnig. Es geht rauf auf 27 bis 32 Grad. Sonniges Wetter, nur in der Osthälfte so ein bisschen Nordostwind. Und Badewetter erwartet uns dann am Wochenende. Da wird es noch wärmer mit bis zu 34 Grad. Und das ohne Schauer- oder Gewitterrisiko.
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